0: gilt jetzt. Grundsätzlich haftet der Leihrolleranbieter für Schäden, die seine Roller verursachen. Und wenn der Fahrer doch rauszufinden ist, muss der zahlen, es sei denn, er kann seine Unschuld beweisen. Aus Berlin, Uli Rattinger.
1: VW macht nach der Sitzung seines Aufsichtsrats weiter keine Angaben zu möglichen Werksschließungen und Stellenabbau. Der Konzern stellte dem Gremium ein Maßnahmenpaket vor. Konzernchef Blume kündigte an, die Modellpalette um bis zu 50% und die Ausstattungsoptionen um bis zu 75% zu reduzieren. Ob damit Stellenabbau oder Werksschließungen verbunden sind, dazu äußerte sich VW erneut nicht. Angeführt von Stürmerstar Kylian Mbappé hat Frankreich zum dritten Mal nacheinander das Halbfinale einer Fußball-WM erreicht. Der Titelfavorit setzte sich im Viertelfinale hochverdient mit 2:0 gegen Marokko durch. Mbappé traf nach einem verschossenen Elfmeter per Traumtor zur Führung. Ousmane Dembélé legte nach. Frankreich feierte damit den 6. Sieg im 6. Turnierspiel und trifft nun auf den Sieger des Duells zwischen Spanien und Belgien.
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1: Ich bin David Riemer. Vor der Sommerpause will die Politik heute noch einiges beschließen. So ist der Weg für das neue Heizungsgesetz frei. Das Bundesverfassungsgericht hatte einen Eilantrag der Linken abgewiesen. Damit kann der Bundestag heute wie geplant über die Reform abstimmen. Die schwarz-rote Koalition will damit zentrale Regeln des bisherigen Heizungsgesetzes kippen.
2: Die Koalition will vor allem die umstrittene 65%-Regel kippen. Neue Heizungen sollen also nicht mehr zwingend überwiegend mit erneuerbaren Energien laufen. Stattdessen setzt die Regierung auf mehr Wahlfreiheit. Neue Gas- und Ölheizungen bleiben möglich, sie müssen allerdings nach und nach mit einem steigenden Anteil klimaneutraler Brennstoffe betrieben werden. Umweltverbände halten das für einen Rückschritt beim Klimaschutz und warnen, dass neue Gasheizungen für Mieter am Ende teuer werden könnten. Zoeta Sovali, Nachrichtenredaktion.
1: Damit Haushaltsgeräte und Smartphones künftig länger genutzt werden, bekommen Verbraucher in Deutschland ein Recht auf Reparatur. Nach dem Bundestagsbeschluss ist das heute Thema im Bundesrat. Es handelt sich um die Umsetzung einer EU-Richtlinie.
3: Geräte müssen künftig schon so gebaut sein, dass man sie reparieren kann. Der Akku etwa darf also nicht fest verschweißt oder verklebt sein, sondern muss ausgetauscht werden können. Die Hersteller werden auch verpflichtet, Produkte während der üblichen Lebensdauer zu einem angemessenen Preis zu reparieren. Eine Waschmaschine zum Beispiel sollte schon 10 Jahre lang gut funktionieren. Wenn ein Kunde während der Garantiezeit auf ein kostenloses Ersatzgerät verzichtet und stattdessen das fehlerhafte gratis reparieren lässt, verlängert sich die Gewährleistungsfrist. So sollen die Verbraucherrechte gestärkt werden und die Berge an Elektroschrott schrumpfen. Ursula Winkler, Nachrichtenredaktion.
1: Im hessischen Hünfelden soll ein 45-Jähriger seine 76 Jahre alte Mutter im Streit angegriffen und angezündet haben. Die Frau sei noch vor Ort an ihren Verletzungen gestorben, teilte die Polizei mit. Der Tatverdächtige flüchtete zunächst, wurde am Abend aber festgenommen. Die 103 Jahre alte Großmutter des Mannes wurde schwer verletzt. Die Hintergründe der Tat sind noch unklar, die Ermittlungen laufen. Frankreich hat zum dritten Mal nacheinander das Halbfinale einer Fußball-WM erreicht. Der Titelfavorit setzte sich im Viertelfinale hochverdient mit 2:0 gegen Marokko durch. Mbappé traf nach einem verschossenen Elfmeter per Traumtor zur Führung. Ousmane Dembélé legte nach. Frankreich trifft nun auf den Sieger der Partie zwischen Spanien und Belgien.
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1: Ich bin David Riemer. Der Bundestag entscheidet heute über das umstrittene Sparpaket der schwarz-roten Koalition für stabile Krankenkassenbeiträge. Geplant ist, die gesetzlichen Krankenkassen ab nächsten Jahr von stark steigenden Ausgaben zu entlasten und neue Beitragserhöhungen zu verhindern. Vorgesehen sind Ausgabenbremsen bei Praxen, Kliniken, Apotheken und der Pharmabranche. Außerdem sind höhere Zuzahlungen für Medikamente geplant. Deutschland soll in den kommenden Jahren zahlreiche neue Gaskraftwerke bekommen. Der Bundestag hat den Plänen der schwarz-roten Koalition zugestimmt. Bis Ende 2031 sollen neue Kraftwerke entstehen, damit auch dann genug Strom da ist, wenn Wind und Sonne nicht genug Energie liefern.
2: Die neuen Kraftwerke sollen zunächst mit Erdgas laufen und später auf Wasserstoff umgestellt werden. Die Regierung sieht sie als Absicherung für den Kohleausstieg und den weiteren Ausbau der erneuerbaren Energien. Bezahlt wird das Ganze aber nicht nur vom Staat. Ab 2031 sollen auch Stromkunden eine neue Umlage finanzieren. Wie hoch die am Ende ausfällt, ist aktuell noch völlig offen. Die Opposition warnt deshalb vor hohen Kosten und einer stärkeren Abhängigkeit von Gas. Zoe Tassovali, Nachrichtenredaktion.
1: Bei Unfällen mit Elektrorollern gelten künftig strengere Regeln für deren Vermieter. Der Bundestag hat am späten Abend eine Gesetzesänderung verabschiedet, durch die die Geschädigten leichter an Schadensersatz kommen sollen.
3: Ein E-Roller kippt gegen ein Auto und beschädigt es. Wer zahlt? Ich stolpere über einen auf dem Gehweg liegenden E-Roller und verletze mich. Wer zahlt? Bis jetzt muss das Unfallopfer herausfinden, wer den E-Scooter zuletzt gefahren und abgestellt hat. Und er muss auch noch nachweisen, ob der Fahrer wirklich schuld ist am Unfall. Das ist in den allermeisten Fällen unmöglich und deshalb gilt jetzt, grundsätzlich haftet der Leihrolleranbieter für Schäden, die seine Roller verursachen. Und wenn der Fahrer doch rauszufinden ist, muss der zahlen, es sei denn, er kann seine Unschuld beweisen. Aus Berlin, Uli Rattinger.
1: Frankreich hat zum dritten Mal nacheinander das Halbfinale einer Fußball-WM erreicht. Der Titelfavorit setzte sich im Viertelfinale hochverdient mit 2:0 gegen Marokko durch. Mbappé traf nach einem verschossenen Elfmeter per Traumtor zur Führung. Ousmane Dembélé legte nach. Frankreich trifft nun auf den Sieger der Partie zwischen Spanien und Belgien.
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1: Ich bin David Riemer. Der Weg für das neue Heizungsgesetz ist frei. Das Bundesverfassungsgericht hatte einen Eilantrag der Linken abgewiesen. Damit kann der Bundestag heute wie geplant über die Reform abstimmen. Die schwarz-rote Koalition will damit zentrale Regeln des bisherigen Heizungsgesetzes kippen.
2: Die Koalition will vor allem die umstrittene 65%-Regel kippen. Neue Heizungen sollen also nicht mehr zwingend überwiegend mit erneuerbaren Energien laufen. Stattdessen setzt die Regierung auf mehr Wahlfreiheit. Neue Gas- und Ölheizungen bleiben möglich. Sie müssen allerdings nach und nach mit einem steigenden Anteil klimaneutraler Brennstoffe betrieben werden. Umweltverbände halten das für einen Rückschritt beim Klimaschutz und warnen, dass neue Gasheizungen für Mieter am Ende teuer werden könnten. Zoe Tassovali, Nachrichtenredaktion.
1: Damit Haushaltsgeräte und Smartphones künftig länger genutzt werden, bekommen Verbraucher in Deutschland ein Recht auf Reparatur. Nach dem Bundestagsbeschluss ist das heute Thema im Bundesrat.
3: Geräte müssen künftig schon so gebaut sein, dass man sie reparieren kann. Der Akku etwa darf also nicht fest verschweißt oder verklebt sein, sondern muss ausgetauscht werden können. Die Hersteller werden auch verpflichtet, Produkte während der üblichen Lebensdauer zu einem angemessenen Preis zu reparieren. Eine Waschmaschine zum Beispiel sollte schon 10 Jahre lang gut funktionieren. Wenn ein Kunde während der Garantiezeit auf ein kostenloses Ersatzgerät verzichtet und stattdessen das fehlerhafte gratis reparieren lässt, verlängert sich die Gewährleistungsfrist. So sollen die Verbraucherrechte gestärkt werden und die Berge an Elektroschrott schrumpfen. Ursula Winkler, Nachrichtenredaktion.
1: Eine breite Allianz von Wirtschaftsverbänden warnt die Bundesregierung eindringlich davor, Minijobs im Zuge der geplanten Sozial- und Rentenreformen faktisch abzuschaffen oder deutlich zu verteuern. In einem Brandbrief an die Bundesregierung fordern die Verbände den Erhalt der Minijobs in ihrer heutigen Form. Hintergrund sind Vorschläge einer Regierungskommission, Minijobs in die Rentenversicherung einzubeziehen und ihren Sonderstatus abzuschaffen. Frankreich steht als erster Halbfinalist bei der Fußball-WM fest. Der Topfavorit setzte sich souverän mit 2:0 gegen Marokko durch. Die Treffer erzielten die Superstars Kylian Mbappé durch ein Traumtor und Ousmane Dembélé. Mbappé hatte zuvor einen Elfmeter verschossen. Frankreich trifft nun auf den Sieger der Partie zwischen Spanien und Belgien und kann weiter auf den dritten WM-Titel hoffen.
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0: gespannt. Wir sind bald wieder für euch da. Bleibt also auf jeden Fall dran, denn es wird sicherlich spannend zu wissen, wann wir wieder richtig on air sind, oder?
1: Spleskin. Der Bundestag stimmt heute über das Gesundheitssparpaket der schwarz-roten Koalition ab. Die Reform soll die gesetzlichen Krankenkassen finanziell entlasten und weitere Beitragserhöhungen verhindern.
2: Hinter den Kulissen hat die Koalition fast bis zum Schluss an dem Paket gefeilt und sie hat einige Pläne doch wieder entschärft. So soll die kostenlose Familienversicherung für Eltern mit Kindern unter 12 Jahren länger erhalten bleiben, als es zunächst geplant war. Viele Versicherte müssen sich trotzdem auf Einschnitte einstellen. Bei Medikamenten müssen Patienten dann tiefer in die Tasche greifen. Gleichzeitig sollen Praxen, Kliniken und die Pharmabranche bei den Ausgaben stärker in die Pflicht genommen werden. Zoe Tassovali, Redaktion.
1: Eine breite Allianz von Wirtschaftsverbänden warnt die Bundesregierung eindringlich davor, Minijobs im Zuge der geplanten Sozial- und Rentenreformen faktisch abzuschaffen oder deutlich zu verteuern. In einem Brandbrief an Arbeitsministerin Bärbel Baas und Gesundheitsministerin Nina Wagen fordern die Verbände den Erhalt der Minijobs in ihrer heutigen Form. Sie warnen, eine Abschaffung oder Verteuerung würde Beschäftigte und Unternehmen gleichermaßen treffen. VW macht nach der Sitzung seines Aufsichtsrats weiter keine Angaben zu möglichen Werksschließungen und Stellenabbau. Der Konzern stellte dem Gremium ein Maßnahmenpaket vor. Konzernchef Oliver Blume kündigte an, die Modellpalette um bis zu 50% und die Ausstattungsoptionen um bis zu 75% zu reduzieren. Ob damit Stellenabbau oder Werksschließungen verbunden sind, dazu äußerte sich VW erneut nicht. Zum Sportfußball. Frankreich hat zum dritten Mal nacheinander das Halbfinale einer Fußball-WM erreicht. Der Titelfavorit setzte sich im Viertelfinale mit 2:0 gegen Marokko durch.
3: Frankreich dominierte das Spiel, Marokko völlig chancenlos gegen das französische Star-Ensemble. Mbappé scheiterte zunächst mit einem Elfmeter an Marokkos überragendem Keeper Bono. In der 60. Minute traf der Franzose dann aber per Traumtor zur Führung. Ein Schlenzer ins rechte Eck, unhaltbar. Ousmane Dembélé legte nur 6 Minuten später nach zum 2:0 Endstand. Für Frankreich war es der 6. Sieg im 6. Spiel bei diesem Turnier. Und Mbappé hat in seinem 20. WM-Spiel den 20. Treffer erzielt. Nur einen weniger als Rekordhalter Lionel Messi aus Argentinien. David Riemer, Sportredaktion.
1: Frankreich trifft nun auf den Sieger der Partie zwischen Spanien und Belgien.
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6: Heute Morgen, da gibt es mal Sonne, mal Wolken. 10 Stunden Sonne heute auf den ganzen Tag verteilt. 26 Grad, das sind unsere Tageshöchste Werte. 15 davon, die haben wir aktuell gemessen bei euch in Eistrup und auch in Erichshagen.
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6: Wir gucken mal zu euch auf die Straße, auf die A2 Hannover in Richtung Dortmund. Zwischen Rehren und Bad Eilsen, da gab es einen Unfall, deswegen ist da die Straße gesperrt. Ihr werdet über die Standspur weitergeleitet. Dann haben wir noch die A2 Hannover in Richtung Braunschweig. Vorsicht, da liegt eine Plane zwischen der Raststätte Zweidorfer Holz Süd und Braunschweig-Wadenbüttel. Hier müsst ihr auf der linken Spur aufpassen. Ein Blitzer, den haben wir heute Morgen noch gar nicht für euch. Falls ihr irgendwas gesehen habt, was nicht auf die Straße gehört, Staus, Blitzer oder sonst wie irgendwas, sagt Bescheid. Einfach nur WhatsApp oder Sprachnachricht an die 050 21 40 30. Gute Fahrt.
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6: Würde ich doch mal sagen, starten wir an diesen Freitag. Ich bin Chris Bönning, moin.

Die große Frage ist doch, was machen wir jetzt mit diesem angefangenen Freitagmorgen? 6:09 haben wir's. Ich würde sagen, wir atmen einmal ganz tief durch und dann fangen wir an zu singen. Also jetzt einmal einatmen, ausatmen und singen.

Avicii und Addicted to Love. Ist auch schon wieder 16 Minuten nach 6. Da gibt es in der richtige Zeit, mal so ein klein bisschen so zu philosophieren und über die Geschehnisse des Alltages nachzudenken. Na, die richtige Zeit, die ist genau jetzt. Ne? Und deswegen ist es jetzt Zeit für die Radio Mittelweser Frühstücksphilosophie. Und heute Morgen frage ich mich, wenn mein Cousin eine Gaststätte eröffnet, ne? Riecht das denn quasi da drin nach Vetternwirtschaft?

Bietigheim, Bissingen, das ist so ein bisschen die heimliche Musikhauptstadt Deutschlands, denn da kommt unter anderem Pur her und auch Camouflage kommen aus dieser Ecke. Die gibt's ja heute immer noch, die Ikonen der 80er. Mein Kollege Olli Sachse hat ja die Jungs von Camouflage interviewt. Das könnt ihr auf unserer Homepage hören. Klickt mal radio-mw.tv, dann auf Musiker, lokale Musiker. Da gibt es ein Interview mit Camouflage. Und jetzt hier bei uns im Radio The Great Commandment.

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0: Bei einer gemeinsamen Verkehrskontrolle der Polizei sowie der Landkreise Nienburg und Diepholz, da sind am 1. Juli-Wochenende insgesamt 738 Geschwindigkeitsverstöße festgestellt worden. Kontrolliert wurden unter anderem rund um Hoya, Asendorf, Martfeld, Gehlbergen und auch die Bundesländer Nienburg. Und der traurige Spritzenreiter, der wurde in Kalle gemessen. 106 km/h statt der erlaubten 50. Zusätzlich kontrollierten die Einsatzkräfte Motorräder. Dabei wurden mehrere technische Mängel festgestellt. Außerdem war ein Motorradfahrer ohne erforderlichen Führerschein unterwegs gewesen. Die Polizei kündigt weitere Kontrollen im alltäglichen und vor allem auf den bekannten Strecken an. Der Landkreis Nienburg, der will den Sicherheitsdienst im Kreishaus auch über das Jahr 2027 hinaus beibehalten. Hintergrund ist eine Bedrohungslage gegen eine Mitarbeiterin des Jugendamtes, die 2024 zum Einsatz des Sicherheitsdienstes geführt hatte. Allein in diesem Jahr mussten bereits 4 Hausverbote ausgesprochen werden. Die Kreisverwaltung sieht den Sicherheitsdienst inzwischen als festen Bestandteil des Sicherheitskonzeptes im Krankenhaus. Und große Auszeichnung für den Landkreis Nienburg. Die Historikerin Verena Meyer aus Jenhorst, das ist in der Samtgemeinde Uchte, erhält den renommierten Dan David Preis und er ist immerhin mit $300.000 notiert. Geehrt wird ihre Forschung zur Verfolgung von Sinti und Roma. Das Preisgeld, das möchte sie nutzen, um ihre wissenschaftliche Arbeit unabhängig fortzuführen und die Forschung einem noch breiteren Publikum zugänglich zu machen.
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0: Heute Sonne und Wolken, die sich immer wieder mal abwechseln. So 26 Grad, das sind unsere tageshöchste Werte. Der 3-Tage-Trend sieht wie folgt aus. 28 Grad morgen, Sonntag und auch am Montag. Dazu wechseln sich Sonne und Wolken immer wieder ab.
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0: Auf der A2 Hannover in Richtung Dortmund. Zwischen Rehren und Bad Eilsen hat es einen Unfall gegeben. Achtung, ihr werdet über die Standspur umgeleitet. Falls ihr noch irgendwas seht, was nicht auf die Straße gehört, Staus, Blitzer oder sonst wie irgendwas, sagt uns ganz einfach Bescheid. Eine WhatsApp oder eine Sprachnachricht direkt zu mir ins Studio. 050 21 40 30. Gute Fahrt.
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0: Guten Morgen. Na, habt ihr ausgeschlafen? Seid ihr wach? Und sagt er so, jetzt können wir aber tatsächlich in diesen Freitag starten. Ich meine, das Wochenende steht vor der Tür. Was liegt denn bei euch am Wochenende eigentlich so an? Gibt es irgendwie eine Veranstaltung, wo ihr sagt, oh, das muss man unbedingt am Wochenende gemacht haben? Das könnt ihr ganz gerne mal erzählen. Einfach eine WhatsApp oder Sprachnachricht an 050 21 40 30. Schönes Wochenende.

0: Felix Jehn und Pride auf Radio Mittelwiesen. Wir wollten ja von euch wissen, na, was habt ihr am Wochenende eigentlich so vor? Also unsere Hörerin Alex, die macht einen Wochenendtrip nach Berlin, will da ganz, ganz viel Musik genießen und auch die kulinarischen Vielfalten, die die Hauptstadt so zu bieten hat, da freut sich drauf, hat sie gesagt. Und was macht ihr so am Wochenende?
1: Ich gehe gerne mit meinen Freunden halt draußen rum, hier chillen, Fahrrad fahren.
2: Ich mache meine Freizeit am liebsten, also ich bin gerne bei uns im Dorf unterwegs, chillen wir dann immer mit unseren ganzen Freunden und so und ja.
3: Was hast du?
4: Ja, ich gehe zum Fußball, zum Kino.
5: Ja, ich bin auch am liebsten mit meinen Freunden unterwegs. Ich gehe gerne shoppen, ja.
0: Also Hauptsache raus, sagt er. Auf jeden Fall muss irgendwie was gemacht werden. Und da ist wirklich einiges los bei uns in der Region. Zum Beispiel auch das Scheibenschießen in Drakenburg. Wenn ihr noch irgendwelche Tipps für uns habt, immer her damit. 050 21 40 30.
6: Aye.

In gut 2 Monaten, da ist auch schon wieder Altstadtfest und wir erinnern uns mal so ein ganz klein bisschen an das Altstadtfest im letzten Jahr zurück. Da ist er am Donnerstag hier bei uns auf der Bühne gewesen. Das ist Kamrad und So Good.

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0: Mit Madcon geht es in diesen Freitag, den 10. Juli, ist auch schon wieder 7 Uhr durch. Zeit fürs Neueste aus Deutschland und der Welt.
1: Ich bin Thomas Bleskin. Der Bundestag entscheidet heute über das umstrittene Sparpaket der schwarz-roten Koalition für stabile Krankenkassenbeiträge. Geplant ist, die gesetzlichen Krankenkassen ab 2027 von stark steigenden Ausgaben zu entlasten und neue Beitragserhöhungen zu verhindern. Vorgesehen sind Ausgabenbremsen bei Praxen, Kliniken, Apotheken und der Pharmabranche. Außerdem sind höhere Zuzahlungen für Medikamente und Einschränkungen bei der kostenlosen Mitversicherung von Ehepartnern geplant. Bei Unfällen mit Elektrorollern gelten künftig strengere Regeln für deren Vermieter. Der Bundestag hat am späten Abend eine Gesetzesänderung verabschiedet, durch die die Geschädigten leichter an Schadenersatz kommen sollen.
2: Ein E-Roller kippt gegen ein Auto und beschädigt es. Wer zahlt? Ich stolpere über einen auf dem Gehweg liegenden E-Roller und verletze mich. Wer zahlt? Bis jetzt muss das Unfallopfer herausfinden, wer den E-Scooter zuletzt gefahren und abgestellt hat. Und er muss auch noch nachweisen, ob der Fahrer wirklich schuld ist am Unfall. Das ist in den allermeisten Fällen unmöglich und deshalb gilt jetzt, grundsätzlich haftet der Leihrolleranbieter für Schäden, die seine Roller verursachen. Und wenn der Fahrer doch rauszufinden ist, muss der zahlen, es sei denn, er kann seine Unschuld beweisen. Uli Reitinger, Berlin.
1: Damit Haushaltsgeräte und Smartphones künftig länger genutzt werden, bekommen Verbraucher in Deutschland ein Recht auf Reparatur. Nach dem Bundestagsbeschluss ist das Thema heute im Bundesrat. Es handelt sich um die Umsetzung einer EU-Richtlinie.
3: Geräte müssen künftig schon so gebaut sein, dass man sie reparieren kann. Der Akku etwa darf also nicht fest verschweißt oder verklebt sein, sondern muss ausgetauscht werden können. Die Hersteller werden auch verpflichtet, Produkte während der üblichen Lebensdauer zu einem angemessenen Preis zu reparieren. Eine Waschmaschine zum Beispiel sollte schon 10 Jahre lang gut funktionieren. Wenn ein Kunde während der Garantiezeit auf ein kostenloses Ersatzgerät verzichtet und stattdessen das fehlerhafte gratis reparieren lässt, verlängert sich die Gewährleistungsfrist. So sollen die Verbraucherrechte gestärkt werden und die Berge an Elektroschrott schrumpfen. Ursula Winkler, Nachrichtenredaktion.
1: Und zum Sportfußball. Angeführt von Stürmerstar Mbappé hat Frankreich zum dritten Mal nacheinander das Halbfinale einer Fußball-WM erreicht. Der Titelfavorit setzte sich im Viertelfinale hochverdient mit 2:0 gegen Marokko durch. Frankreich feierte damit den 6. Sieg im 6. Turnierspiel und trifft nun auf den Sieger des Duells zwischen Spanien und Belgien.
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0: Noch steht da gerade 13 Grad in Stolzenau auf den Thermometer. 13 Grad sind es auch in Erichshagen. Aber nachher sollen es noch 26 Grad werden. Dazu wechseln sich Sonne und Wolken immer wieder ab. Der 3-Tage-Trend sieht wie folgt aus. Morgen 28, Sonntag 28 und am Montag 28 Grad. Dazu wechseln sich Sonne und Wolken immer wieder ab.
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0: Na, habt ihr ausgeschlafen? Seid ihr wach? Wir gucken mal zu euch auf die Straße. Guten Tag, Autofahrer. Auf der A2 Hannover in Richtung Dortmund. Zwischen Rehren und Bad Alsen, da gab es einen Unfall, deswegen ist da die Straße gesperrt. Ihr werdet über die Standspur umgeleitet. Falls ihr noch irgendwas seht, einen Stau, einen Blitzer oder irgendwas anderes, was nicht auf die Straße gehört, kurz Bescheid sagen. Ganz einfach eine WhatsApp oder Sprachnachricht an die 050 21 40 30. Gute Fahrt.
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0: Gibt es eigentlich einen Radiosender, der sowohl Musik von True Colors, Kid Rock und Orstis und das auch noch nacheinander spielt? Sagt er, nee, das ist doch gar nicht möglich. Doch, das gibt es hier bei uns auf Radio Mittelweser. Kid Rock ist dabei, All Summer Long. True Colors, Love Fool haben wir auch noch den Anfang. Den macht Orstis Electrified. Ich bin Chris Bönning, moin.

Kultur selber machen, anstatt nur zuzugucken, das geht. Ihr habt eine Idee für ein Konzert, eine Ausstellung oder einen kreativen Workshop oder vielleicht auch irgendwie so ein Nachbarschaftsprojekt, dann könnte jetzt genau euer Zeitpunkt sein, denn das Museum Nienburg startet nämlich das neue Projekt Kultur machen. Und der Name, der ist da Programm. Gesucht werden Leute aus dem ganzen Landkreis, die Lust haben, das kulturelle Leben weiter mitzugestalten und mitzuentwickeln. Und das Beste daran ist, es gibt sogar Förderungen zwischen 500 und 2500 Euro. Mitmachen kann aber nicht nur ein Kulturverein, sondern auch Sportvereine, Feuerwehren, Schulen, Jugendgruppen oder auch einfach engagierte Menschen mit einer superkulturellen Idee. Beim ersten Netzwerktreffen, da ist schon deutlich geworden, wie viel Kreativität bei uns im Landkreis Nienburg eigentlich so steckt. Jetzt soll aus diesen Ideen ein echtes Projekt werden, von kleinen Festivals über Workshops.

Jobs bis hin zu generationsübergreifenden Aktionen bewerben, kann man sich noch bis zum 31. Oktober. Wer weiß, vielleicht schlummert ja genau eure Idee jetzt noch in der Schublade. Jetzt wäre genau die richtige Gelegenheit dazu, sie tatsächlich Wirklichkeit werden zu lassen.

Ein entspannter Tag, der geht los, wir starten entspannt in diesen Freitag oder dancen uns jetzt so richtig schön in den Morgen, trommeln so ein klein bisschen zum Beispiel auf dem Frühstückstisch, aber ihr müsst ja kurz vorher noch das Brot und die Teller beiseite stecken und dann geht's los.

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0: Temperaturen um die 28 Grad, die wir am Wochenende kriegen sollen. Der Sommer gibt also nochmal so richtig Gas. Wir haben gleich sommerliche Musik für euch von Chili. Tick, tick, tack, direkt nach dem hier.
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0: Lass uns mal eben auf das gucken, was wichtig ist. Darüber wird in Nienburg und im Landkreis aktuell so gesprochen. Bei einer gemeinsamen Verkehrskontrolle der Polizei sowie der Landkreise Nienburg und Diepholz, da sind am 1. Juli-Wochenende insgesamt 738 Geschwindigkeitsverstöße festgestellt worden. Kontrolliert wurde unter anderem rund um Hoya, Asendorf, Martfeld und auch Gelbergen. Und der traurige Spritzenreiter, der wurde in Kalle mit 106 km/h gemessen. Erlaubt waren da nur 50. Außerdem hat die Polizei auch noch Motorräder kontrolliert. Dabei wurden mehrere technische Mängel festgestellt. Ein Motorradfahrer, der hatte keinen Führerschein. Der Landkreis Nienburg, der will den Sicherheitsdienst im Kreishaus auch über das Jahr 2027 hinaus beibehalten. Hintergrund ist eine Bedrohungslage gegen eine Mitarbeiterin des Jugendamtes. Die kam 2024 zum Einsatz des Sicherheitsdienstes, weil da ist was passiert. Allein in diesem Jahr mussten bereits 4 Hausverbote ausgesprochen werden. Die Kreisverwaltung sieht den Sicherheitsdienst inzwischen als festen Bestandteil des Sicherheitskonzeptes an. Und wer sich auf ein modernisiertes Hallenbad in Steimke gefreut hat, der muss sich noch etwas gedulden. Denn wegen Lieferproblemen bei der neuen Beckenverkleidung verschiebt sich die Fertigstellung um jetzt etwa 6 Wochen. Die Eröffnung, die ist nun für Oktober vorgesehen. Das sanierte Bad erhält unter anderem ein neues Becken mit barrierefreien Zugang sowie mögliche Filtertechnik. Rund 1,23 Millionen Euro werden investiert. Ein Großteil davon, der stammt aus EU-Fördermitteln.
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0: 26 Grad mal Sonne mal Wolken. Aktuell haben wir 17 Grad gemessen hier bei uns vor dem Studio. So sieht's heute aus. In den nächsten 3 Tagen 28 Grad in der Spitze dazu mal Sonne mal Wolken.
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0: Auf den Straßen, da ist soweit nichts los, aber wir haben einen Blitzer für euch. Und zwar steht er auf der B6 am Ortsausgang in Heiligenfelde, wenn ihr in Richtung Nienburg unterwegs seid. Wenn ihr noch irgendwas seht, was nicht auf die Straßen gehört, Staus, Blitzer oder sonst wie irgendwas, sagt Bescheid. 050 21 40 30. Gute Fahrt.
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0: Das ist er, der Freitagmorgen. Kurz nach 7:30 haben wir es mittlerweile. Und am Wochenende ist ja einiges los bei uns in Nienburg und der Region. Oder man sagt sich, naja, ich gehe vielleicht mal eine Runde ins Kino. Die kleinen gelben Minions sind wieder da. Und dann gibt es auch noch eine Realverfilmung eines Trickfilms. Und auf die gucken wir gleich mal. Ich bin Chris Benning. Moin.

0: Es gab mal so einen alten Werbeslogan, der hat gesagt, mach dir ein paar schöne Stunden und geh ins Kino. Lecker Popcorn, vielleicht noch ein Getränk dabei und dann auf die Leinwand gucken. Es ist ja einiges los im Kino, jetzt auch an diesem Wochenende. Unter anderem gibt es einen neuen Film von Tanz der Teufel. Dann sind die gelben Minions wieder da und treiben ihr Unwesen. Die wollen einen Film machen mit einem Gespenst beziehungsweise mit Monstern. Und wie es bei den Minions halt so ist, läuft das Ganze so ein klein bisschen aus den Ruder. Und rudern ist ein gutes Stichwort, denn sie rudern bzw. schippern über den Ozean. Ein Ozean voller Gefahren. Und Vienna, die muss nichts anderes als Maui retten. Dann ist da aber dieser störrische Halbgott, gespielt von Dwayne The Rock Johnson. Und der wiederum hat meistens nur gute Ratschläge.
1: Wir können es schaffen.
2: In Maui gibt es kein B wie in wir, nur ein I wie in ich. So viel besser. Und da ist sie wieder. Manchmal im Leben ist man der Held und manchmal ist man der Köder.
1: Warte, was?
0: Ja, können sie Maui retten oder machen die gelben Wesen in Minions, treiben die weit in den Unwesen und was hat es mit dem Teufel auf sich? All das erfahrt ihr jetzt im Kino. Maybe

Felix hier gemeinsam mit Cascada. Jetzt geht es musikalisch mal ganz kurz auf die andere Seite der Erdhalbkugel nach Australien. Da kommen diese Jungs her. Das sind Goatee gemeinsam mit Kimbra. Somebody that I used to know.

0: Armageddon, das ist so ein Film, der Ende der 90er rauskam und der ist richtig genial, ne? Und der Soundtrack zu Armageddon, der kam von Aerosmith. I don't want to miss a thing, gibt es gleich nach dem hier.
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1: Ich bin Thomas Bleskin. Der Bundestag stimmt heute über das Gesundheitssparpaket der schwarz-roten Koalition ab. Die Reform soll die gesetzlichen Krankenkassen finanziell entlasten und weitere Beitragserhöhungen verhindern.
2: Hinter den Kulissen hat die Koalition fast bis zum Schluss an dem Paket gefeilt und sie hat einige Pläne doch wieder entschärft. So soll die kostenlose Familienversicherung für Eltern mit Kindern unter 12 Jahren länger erhalten bleiben, als es zunächst geplant war. Viele Versicherte müssen sich trotzdem auf Einschnitte einstellen. Bei Medikamenten müssen Patienten dann tiefer in die Tasche greifen. Gleichzeitig sollen Praxen, Kliniken und die Pharmabranche bei den Ausgaben stärker in die Pflicht genommen werden. Zoe Tassovali, Redaktion.
1: Eine breite Allianz von Wirtschaftsverbänden warnt die Bundesregierung eindringlich davor, Minijobs im Zuge der geplanten Sozial- und Rentenreformen faktisch abzuschaffen oder deutlich zu verteuern. In einem Brandbrief an Arbeitsministerin Bärbel Baas und Gesundheitsministerin Nina Wagen fordern die Verbände den Erhalt der Minijobs in ihrer heutigen Form. Sie warnen, eine Abschaffung oder Verteuerung würde Beschäftigte und Unternehmen gleichermaßen treffen. VW macht nach der Sitzung seines Aufsichtsrats weiter keine Angaben zu möglichen Werksschließungen und Stellenabbau. Der Konzern stellte dem Gremium ein Maßnahmenpaket vor. Konzernchef Oliver Blume kündigte an, die Modellpalette um bis zu 50% und die Ausstattungsoptionen um bis zu 75% zu reduzieren. Ob damit Stellenabbau oder Werksschließungen verbunden sind, dazu äußerte sich VW erneut nicht. Zum Sportfußball. Frankreich hat zum dritten Mal nacheinander das Halbfinale einer Fußball-WM erreicht. Der Titelfavorit setzte sich im Viertelfinale mit 2:0 gegen Marokko durch.
3: Frankreich dominierte das Spiel, Marokko völlig chancenlos gegen das französische Star-Ensemble. Mbappé scheiterte zunächst mit einem Elfmeter an Marokkos überragendem Keeper Bono. In der 60. Minute traf der Franzose dann aber per Traumtor zur Führung. Ein Schlenzer ins rechte Eck, unhaltbar. Ousmane Dembélé legte nur 6 Minuten später nach zum 2:0 Endstand. Für Frankreich war es der 6. Sieg im 6. Spiel bei diesem Turnier. Und Mbappé hat in seinem 20. WM-Spiel den 20. Treffer erzielt. Nur einen weniger als Rekordhalter Lionel Messi aus Argentinien. David Riemer, Sportredaktion.
1: Frankreich trifft nun auf den Sieger der Partie zwischen Spanien und Belgien.
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5: Heute, da ist es mal bewölkt, dann guckt auch immer wieder mal die Sonne raus. Kurzum, Sonne und Wolken, die wechseln sich heute noch ab. In den nächsten Tagen, da wird es aber sonniger hier bei uns in Nienburg werden. Morgen und am Sonntag, da scheint überwiegend die Sonne. Die Höchstwerte, die bleiben so bei 26 bis 28 Grad und es bleibt trocken.
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5: Wir gucken mal zu euch auf die Straße, mal sehen, was da jetzt aktuell so los ist. Vorsicht, gab einen Unfall auf der A7 Hannover, wenn ihr in Richtung Kassel unterwegs seid, zwischen Laatzen und dem Dreieck Hannover Süd, hier auf der rechten Spur, da hat's gekracht. Dann blitzen sie auf der B6 am Ortsausgang Heiligenfelde, wenn ihr in Richtung Nienburg unterwegs seid. Und falls ihr noch irgendwas seht, was nicht auf die Straße gehört, Staus, Blitzer oder sonst wie irgendwas, sag Bescheid. Ganz einfach eine WhatsApp oder Sprachnachricht an die 050 21 40 30. Gute Fahrt.
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5: Sigella, Sui Weaves, Robin Schulz und Chris Benning, alle zusammen im Radio, das gibt's doch gar nicht. Doch.

Ihr kennt das vielleicht noch aus so einem älteren Film. Da hebt jemand den Hörer ab. Hallo, Fräulein, verbinden Sie mich einmal bitte mit Mr. Meyer. So, und dann sagt sie, ja, Moment, ich verbinde. Dann steckt sie so ein paar Kabel um und sagt, Mr. Meyer, auf deiner Leitung ist Mr. Bond für Sie. So, und dann geht das Telefon los. Aber dieses Fräulein von Amt, wie es damals so hieß, ist langsam aber sicher überfällig geworden. Und das genau vor 118 Jahren, zumindest in Hildesheim. Denn da wurde die Telefon-Selbstwahl im Ortsverkehr eingeführt, wie es damals offiziell hieß, heute vor 118 Jahren. Das heißt, man musste gar nicht mehr die Leitung umstecken, sondern hat einfach in Hildesheim die entsprechende Nummer gewählt. Und zack, war der andere dann an anderem Ende der Leitung.

Oliver hat gerade geschrieben, 050 21 40 30. Sagt, moin Chris, also zu dieser Geschichte mit dem Fräulein von Amt und mit dem Anrufen, da möchte ich nochmal eben ganz kurz was loswerden. Das muss ja früher kompliziert gewesen, sondern vor allen Dingen schwierig, jemanden zu erreichen. Ja, man musste ja damals tatsächlich auch zu Hause sein, weil das Telefon ja teilweise noch an der Wand hing, beziehungsweise irgendwie im Flur oder so stand, ne? Heutzutage hat zwar jeder ein Handy, aber erreichen tust du trotzdem nicht jeden. Also es hat sich nicht großartig geändert. Nur, dass halt die Leitung nicht mehr gesteckt werden muss. Aber einige Leute nach wie vor schwer zu erreichen. Uns erreichst du immer 050 21 40 30.

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1: Die Sanierung des Steimker Hallenbades zieht sich noch so ein klein bisschen hin. Das ein Thema gleich bei uns in den Regionalnachrichten um 8:30 Uhr.
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1: Ja, nicht zu erreichen, die gute Orstes, ne? Pick-up auf Radio Mittelweser. Darüber wird in Nienburg und im Landkreis aktuell so gesprochen. Bei einer gemeinsamen Verkehrskontrolle von Polizei und den Landkreisen Diepholz und Nienburg sind am 1. Juli-Wochenende insgesamt 738 Geschwindigkeitsverstöße festgestellt worden. Kontrolliert worden ist unter anderem in Hoya. Und der traurige Spitzenreiter, der wurde mit 106 km/h in einer 50er-Zone in Kalle gemessen. Zusätzlich kontrollierten die Polizisten auch Motorräder. Da sind mehrere technische Mängel festgestellt worden. Ein Motorradfahrer, der war ohne Führerschein unterwegs. Eine große Auszeichnung gibt es für den Landkreis Nienburg. Die Historikerin Verena Meyer aus Jennhorst in der Samtgemeinde Uchte, die erhält den renommierten Dan David Preis. Der ist ja mit einem Preisgeld von 300.000 US-Dollar dotiert und der befasst sich mit der Forschung für Sinti und Roma. Und genau das Geld soll auch in diese Forschung investiert werden. Einmal in ihre wissenschaftliche Arbeit, aber auch um die Forschung weiter voranzutreiben und ein breiteres Publikum letzten Endes zu erreichen. Wer sich auf das modernisierte Hallenbad in Steimke gefreut hat, der muss noch ein klein bisschen warten, denn wegen Lieferproblemen bei der neuen Beckenverkleidung, da verschiebt sich die Fertigstellung um rund 6 Wochen. Die Eröffnung, die ist nun für Oktober vorgesehen. Das sanierte Bad erhält unter anderem ein neues Becken mit barrierefreien Zugang und es gibt eine moderne Filtertechnik. Rund 1,23 Millionen Euro sind für die Sanierung investiert worden. Ein Großteil des Geldes stammt aus EU-Fördermitteln.
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1: Na gut, noch ist ja auch Freibadwetter. Heute 26, 27, morgen und in den nächsten Tagen dann 28 Grad. Heute Morgen und auch in den nächsten Tagen wechseln sich Sonne und Wolken immer wieder ab.
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1: Auf den Straßen, da läuft es, da ist soweit nichts los, aber ihr habt uns einen Blitzer gemeldet und zwar stehen sie auf der B6 am Ortsausgang in Heiligenfelde, wenn ihr in Richtung Nienburg unterwegs seid. Habt ihr noch irgendwas gesehen, was nicht auf die Straßen gehört? Staus, Blitzer oder sonst wie irgendwas? Wenn dem so ist, sagt uns ganz einfach Bescheid. Eine WhatsApp oder Sprachnachricht an die 050 21 40 30. Gute Fahrt.
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1: Guten Morgen. Guten Morgen, es geht in diesen Freitag mit Musik von Michi Schulte. Hier ist er mit 5 AM. Ich bin Chris Banning. Tag.

Er hört so ein bisschen auf Kommandos, wie zum Beispiel bleib und steh. Ich rede jetzt nicht von neuen Hund, aber das könnte vielleicht das neue Haustier für euren Garten sein. Denn in Bad Essen, da hat der Geopark gesagt, wir haben da so einen großen Kamerasaurus. Der ist ein bisschen groß, so ungefähr 5 Meter und wiegt 6,5 Tonnen. Aber den brauchen wir nicht mehr. Der ist quasi abzugeben an Selbstabholer. Der Dino, der hat nämlich ausgesorgt. Der geht jetzt in Ruhestand und braucht ein neues Zuhause. So, wer das haben will, der muss auf jeden Fall Zeit mitbringen, weil spätestens bis Ende Oktober muss das Tier umgezogen sein und man muss es selber abholen. Das ist auch der Haken. Der ist, wie gesagt, 15 Meter groß und wiegt 16,5 Tonnen. Also 6,5 Tonnen, das Ding erstmal wegzukriegen, das wird auf jeden Fall nicht so einfach. Aber ich denke mal, da wird es den einen oder anderen geben, der es schafft, den Dino tatsächlich abzuholen. Aber wenn das Ding 6,5 Tonnen wiegt und du dir das Ding in den Garten stellen willst und es auch noch 5 Meter hoch ist, braucht man da eigentlich eine Baugenehmigung? Also ich frage dafür einen Freund.

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1: Wer in der Samtgemeinde Weser, Mittelweser mit dem Auto unterwegs ist, der muss eventuell eine Umleitung fahren, weil da gibt es auch einige Straßensperren. Bereits seit Montag ist in Esdorf nämlich die Bahnhofstraße gesperrt. Da wird noch bis Ende des Monats kräftig gearbeitet. Dann gibt es eine Straßensperrung in Holzhausen. Da ist nämlich am Sonnabend, den 18. Juli, das Weinfest. Das heißt, die Brinkstraße, die wird vom 18. Juli 10 Uhr bis Sonntag 12 Uhr für den gesamten Straßenverkehr gesperrt. Und eine Woche später, also Ende Juli, da treffen sich in Lese dann historische Landmaschinen. Am 25. Juli steigt da nämlich das Oldtimer-Treffen der Leser Treckerfreunde. Und deswegen wird die Straße Osterlese im Bereich der Hausnummer 1 bis 2 auf einer Strecke von so circa 400 Meter in der Zeit von 9.30 Uhr bis 19 Uhr voll gesperrt sein. Das hat die Verwaltung der Samtgemeinde Mittelweser mitgeteilt. Das heißt also, in der Samtgemeinde Mittelweser gibt es aufgrund von Bauarbeiten und Veranstaltungen die ein oder andere Straßensperre.

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1: Ich bin Thomas Bleskin. Der Bundestag entscheidet heute über das umstrittene Sparpaket der schwarz-roten Koalition für stabile Krankenkassenbeiträge. Geplant ist, die gesetzlichen Krankenkassen ab 2027 von stark steigenden Ausgaben zu entlasten und neue Beitragserhöhungen zu verhindern. Vorgesehen sind Ausgabenbremsen bei Praxen, Kliniken, Apotheken und der Pharmabranche. Außerdem sind höhere Zuzahlungen für Medikamente und Einschränkungen bei der kostenlosen Mitversicherung von Ehepartnern geplant. Bei Unfällen mit Elektrorollern gelten künftig strengere Regeln für deren Vermieter. Der Bundestag hat am späten Abend eine Gesetzesänderung verabschiedet, durch die die Geschädigten leichter an Schadenersatz kommen sollen.
2: Ein E-Roller kippt gegen ein Auto und beschädigt es. Wer zahlt? Ich stolpere über einen auf dem Gehweg liegenden E-Roller und verletze mich. Wer zahlt? Bis jetzt muss das Unfallopfer herausfinden, wer den E-Scooter zuletzt gefahren und abgestellt hat. Und er muss auch noch nachweisen, ob der Fahrer wirklich schuld ist am Unfall. Das ist in den allermeisten Fällen unmöglich und deshalb gilt jetzt, grundsätzlich haftet der Leihrolleranbieter für Schäden, die seine Roller verursachen. Und wenn der Fahrer doch rauszufinden ist, muss der zahlen, es sei denn, er kann seine Unschuld beweisen. Uli Reitinger, Berlin.
1: Damit Haushaltsgeräte und Smartphones künftig länger genutzt werden, bekommen Verbraucher in Deutschland ein Recht auf Reparatur. Nach dem Bundestagsbeschluss ist das Thema heute im Bundesrat. Es handelt sich um die Umsetzung einer EU-Richtlinie.
3: Geräte müssen künftig schon so gebaut sein, dass man sie reparieren kann. Der Akku etwa darf also nicht fest verschweißt oder verklebt sein, sondern muss ausgetauscht werden können. Die Hersteller werden auch verpflichtet, Produkte während der üblichen Lebensdauer zu einem angemessenen Preis zu reparieren. Eine Waschmaschine zum Beispiel sollte schon 10 Jahre lang gut funktionieren. Wenn ein Kunde während der Garantiezeit auf ein kostenloses Ersatzgerät verzichtet und stattdessen das fehlerhafte gratis reparieren lässt, verlängert sich die Gewährleistungsfrist. So sollen die Verbraucherrechte gestärkt werden und die Berge an Elektroschrott schrumpfen. Ursula Winkler, Nachrichtenredaktion.
1: Und zum Sportfußball. Angeführt von Stürmerstar Mbappé hat Frankreich zum dritten Mal nacheinander das Halbfinale einer Fußball-WM erreicht. Der Titelfavorit setzte sich im Viertelfinale hochverdient mit 2:0 gegen Marokko durch. Frankreich feierte damit den 6. Sieg im 6. Turnierspiel und trifft nun auf den Sieger des Duells zwischen Spanien und Belgien.
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5: Heute Vormittag, da wechseln sich noch Sonne und Wolken ab. Wir haben 14 Grad gemessen hier bei uns vor dem Studio, 16 sind es bei euch in Stolzenau. 26 Grad, das sind unsere Tageshöchste Werte heute. In den nächsten 3 Tagen, da erwarten wir 28 Grad, fühlt sich aber wärmer an, sowie 30, 31 Grad. Dazu scheint sowohl morgen Sonntag als auch am Montag den ganzen Tag über die Sonne.
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5: Wir gucken mal zu euch auf die Straßen, mal sehen, was da jetzt aktuell so los ist. Schönen guten Tag, Autofahrer. Da sehen wir bei euch, da ist nichts los, aber die blitzen nach wie vor auf der B6 am Ortsausgang in Heiligenfelde, wenn ihr in Richtung Nienburg unterwegs seid. Wenn ihr noch irgendwas seht, was nicht so auf die Straße gehört, sagt Bescheid. 050 21 40 30. Gute Fahrt.
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5: Wir wollen gleich mal so ein ganz klein bisschen übers Wetter reden. Machen wir nach 3 Hits. Ich bin Chris Bönning. Moin.

0: Da bin ich mal gespannt, ob sie das morgen beim 90er-Festival in Minden auch spielen. Ratmax und The Spirit of a Hawk, da freut sich der Hörer Kai auf jeden Fall drauf. Ich weiß nicht, ob Kai sich auf die nächsten Tage neben den 90er-Festival freut, weil es soll ja wieder richtig warm werden. Bis zum Wochenende 28 Grad und nächste Woche, da sind wir wieder über 30 Grad. Die Spitze wird wohl am Dienstag erreicht, da schaffen wir 32 Grad. Ansonsten für den Rest der Woche bis Freitag auch so Temperaturen um die 30 Grad und eine ganze Menge Sonne. Also über 30 Grad, was sagt ihr dazu?
1: Puh, ist das heiß. Ich schwitze. Puh, ist das heiß. Oh Mann, so eine Hitze.

0: habe es ja eben schon mal gesagt, ne? Die Temperaturen über 30 Grad soll ab dem Wochenende wieder losgehen. Dann bis Freitag sind wir bei 30 Grad. Dienstag wird mit 32 Grad der wärmste Tag. Und auch nachts kühlt es nicht wirklich ab. Da sind wir auch über 20 Grad. Und da wird es dann auch schon mal so ein klein bisschen wärmer bei uns im Schlafzimmer. Doch wie kriegen wir das eigentlich hin, dass wir trotz der Wärme, trotz der Hitze besser schlafen können? Damit hat sich mein Kollege Lukas Strauß mal so ein klein bisschen auseinandergesetzt. Moin, Lukas.
1: Morgen.
0: Lukas, du sagst, das Schlafzimmer, das kann ich relativ simpel abkühlen. Wie denn?
1: Genau, also auch wenn Sie keine Klimaanlage haben, Sie können Ihr Zimmer runterkühlen. Dazu brauchen Sie nur vier Gegenstände, einen Eimer mit Wasser, einen Ventilator, ein Handtuch und einen Stuhl. Das Handtuch machen Sie nass, wringen es aus und hängen es dann über den Stuhl. Das Ende des Handtuchs kommt in den Eimer mit Wasser. Und den Ventilator, den stellen Sie dann so hin, dass der Wind auf das Handtuch trifft. Der Rest ist Physik. Es kommt zu einer sogenannten Verdunstungskälte. Die Luft drumherum kühlt sich ab. Und das Ganze funktioniert übrigens nicht nur im Schlafzimmer, sondern auch super im Büro.
0: Ja gut, jetzt habe ich bestenfalls ein kühles Schlafzimmer. Aber trotzdem ist das so, dass ich unruhig schlafe. Was kann ich da machen?
1: Das ist bei jedem ja so ein bisschen anders. Aber es gibt auch ein paar Tipps, die gelten generell. Nicht kalt duschen zum Beispiel, sondern warm. Weil warmes Wasser öffnet die Poren. Und die Hitze vom Körper kann besser abgegeben werden. Gleiches gilt auch für Getränke. Auch hier einfach lieber nicht eiskalt trinken. In der Nacht können Sie sich zum Beispiel auch ein feuchtes Tuch unter die Achseln klemmen. Auch das zieht Hitze. Störenfriede hingegen sind so Dinge wie Ventilatoren oder Klimaanlagen. Die sind laut, sie stören den Schlaf und sie können sich natürlich auch durch diese kältere Luft schneller erkälten. Was auch helfen kann, wenn es zu warm wird, schlafen Sie einfach auf dem Boden, beziehungsweise möglichst tief, da ist es am kühlsten.
0: Wir warten wieder über 30 Grad in den nächsten Tagen und auch die Nächte werden dann so ein klein bisschen wärmer. Lukas Strauß hatte den einen oder anderen Abkühltipp. Danke, Lukas.
1: Ja, gerne.

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0: Lass uns doch mal eben hier auf das gucken, was wichtig ist. Darüber wird in Nienburg und im Landkreis aktuell so gesprochen. Wer sich auf das modernisierte Hallenbad in Steimke gefreut hat, der muss noch ein klein bisschen warten, denn es gibt Lieferprobleme für die neue Beckenverkleidung. Und deswegen verschiebt sich die Fertigstellung um rund 6 Wochen. Die Eröffnung, die ist nun für Oktober geplant. Das Bad ist ja saniert worden. Es gibt unter anderem ein neues Becken mit barrierefreiem Zugang und auch eine moderne Filtertechnik. Rund 1,23 Millionen sind investiert worden. Der Großteil des Geldes, der stammt aus EU-Fördermitteln. Große Auszeichnung für den Landkreis Nienburg. Die Historikerin Verena Meyer aus Jenhorst in der Samtgemeinde Uchte erhält den renommierten Dan-David-Preis. Der ist mit rund 300.000 US-Dollar dotiert. Es geht um ihre Forschung zur Verfolgung von Sinti und Roma. Das Preisgeld möchte Verena Meyer dafür nutzen, ihre wissenschaftliche Arbeit unabhängig fortzuführen und ihre Forschung einem noch breiteren Publikum zugänglich zu machen. Und in der Kreisverwaltung, da soll der Sicherheitsdienst da bleiben. Der Landkreis Nienburg, der will den Sicherheitsdienst im Kreishaus auch über das Jahr 2027 hinaus bereitstellen. Hintergrund dafür ist die Bedrohungslage gegen eine Mitarbeiterin des Jugendamtes. 2024 kam es nämlich zum Einsatz des Sicherheitsdienstes. Allein in diesem Jahr, da mussten bereits 4 Hausverbote von der Kreisverwaltung ausgesprochen werden. Die Kreisverwaltung sieht den Sicherheitsdienst inzwischen als festen Bestandteil des Sicherheitskonzeptes.
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0: Heute viel Sonne, so ein paar schöne Wetterwolken. So wird es heute sein, so wird es in den nächsten Tagen auch sein. Immer so ein paar schöne Wetterwolken kommen vorbei. Heute kommen wir auf maximal 26 Grad. Am Wochenende sind wir dann bei 28 Grad. In der nächsten Woche, da wird es dann wärmer, da kommen wir dann auch über 30 Grad.
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0: Auf der A2 Dortmund Richtung Hannover, da haben wir zwischen Bad Alsen und Rehren eine Straße gesperrt. Hier gab es einen Lastwagenunfall. Die Umleitung, die führt euch über die U3. Dann haben wir einen Blitzer in Diepholz stehen, der steht am Ortsausgang in Heiligenfeld, also im Landkreis Diepholz, wenn ihr in Richtung Nienburg unterwegs seid. Und in Annemolter, da steht die Blitzerbox und blitzt Richtung Stolzau oder in beide Richtungen sogar mittlerweile, haben wir rausgefunden. Da ist 50 erlaubt. Wenn ihr irgendwas seht, was nicht auf die Straße gehört, kann ja sein, irgendwie so ein Stau, ein Blitzer oder sonst wie irgendwas. Wenn dem so ist, dann sagt mir ganz einfach Bescheid. 050 21 40 30, da wo es geht, da wünschen wir eine gute Fahrt.
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0: Guten Morgen, das ist ja der Freitag. Wir haben ja schon von unserem Hörer Kai gehört, dass der am Wochenende in Minden auf einer 90er-Party ist. Da ist so ein 90er-Festival. Das ist natürlich auch genial. Also Musik aus den 90ern hört man natürlich immer wieder gerne. Haben wir wahrscheinlich auch gleich für euch noch im Programm hier bei uns auf Radio Mittelweser. Und wir haben natürlich auch Musik von heute. Auch die läuft hier bei uns. Ich will nicht sagen rauf und runter, aber läuft doch schon. Zum Beispiel auch das hier. Kann man sich gar nicht vorstellen, dass ich das nochmal erleben darf. Ich meine, ich bin jetzt schon über 20 Jahre beim Radio. So, und einige Bands und Künstler, die sind natürlich weit vor meiner Zeit gewesen. Die finde ich aber trotzdem gut. Und jetzt darf ich tatsächlich neue Musik von den Rolling Stones ansagen. Gut, da fühlt sich so ein klein bisschen wie Coldplay, zumindest am Anfang klingt das so, ne? Das ist In the Stars. Ich bin Chris Benning, moin.

als die Leute schreiben gelernt haben, ne, da fing es erstmal an mit einem Bleistift oder so und irgendwie war das Problem ja, das ist irgendwann weg gewesen. Dann kam Addison P. Clark und der hat heute auf den Tag genau vor 160 Jahren, also am 10. Juli 1866, das Patent für den von ihm erfundenen Tintenstift erhalten. Da ging es ja darum, der hat irgendwie so einen Stift erfunden, wo das Geschriebene nicht mehr so schnell verbleicht, beziehungsweise wie das nicht mehr weggeht. Also das war dann quasi so der Ursprung des modernen Füllers. Gut, wir kennen das aus so Filmen aus dem Mittelalter, dass man früher angeblich so einfach mit einer Feder und in Tinte geschrieben hat. Aber der erste Tintenstift, der ist heute vor 160 Jahren patentiert worden.

Sie hatte ja eine eigene Talkshow in den USA, die regelmäßig, teilweise täglich lief. Ne? Dann haben sie aber gesagt, komm, ab Herbst, da wird die Sendung dann kürzer ausfallen, beziehungsweise wird dann eingestellt in den Sommermonaten im Urlaub. Da haben dann unter anderem Pink diese Sendung moderiert und andere Promis. Ja, was heißt das also, dass Kelly Clarkson eine kleine Auszeit nimmt? Sie wollte sich Zeit für andere Dinge nehmen, hat sie gesagt, unter anderem für die Familie. Und wer weiß, vielleicht gibt es ja auch bald was Neues von Kelly Clarkson.

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1: Ich bin Thomas Bliskin. Die Verbraucherpreise in Deutschland sind im Juni etwas langsamer gestiegen. Die Inflationsrate lag bei 2,3%, teilte das Statistische Bundesamt mit und bestätigte damit vorläufige Zahlen.
2: Entscheidend für die etwas gedämpfte Preisentwicklung im vergangenen Monat waren der gesunkene Ölpreis und vor allem der Tankrabatt. Da der aber ausgelaufen ist, rechnen Experten damit, dass die Preise vor allem fürs Tanken jetzt im Juli wieder stärker steigen. Dazu kommt, dass der Ölpreis nach der jüngsten Eskalation zwischen den USA und dem Iran im Streit um die Straße von Hormuz wieder gestiegen ist. Das dürfte auch Hausbesitzer treffen, die sich jetzt im Sommer mit Heizöl für den Winter eindecken. Etwas günstiger als im Mai waren im Juni Lebensmittel wie Obst und Gemüse. Diana Kramer, Nachrichtenredaktion.
1: Bayern will das umstrittene Sparpaket zur Stabilisierung der Krankenkassenbeiträge im Bundesrat trotz Bedenken passieren lassen. Ministerpräsident Söder sagte im ZDF-Morgenmagazin, nach Nachbesserungen, vor allem für die Krankenhäuser, sei das Gesetz mit Schmerzen zustimmungsfähig.
3: Natürlich ist es so, dass die Details für jeden einzelnen Herausforderung sind, das haben wir gesehen. Aber es ist ein großes und wichtiges Gesamtpaket. Der Grund ist, dass uns die Krankenkassenbeiträge massiv steigen werden, was für den Einzelnen eine Belastung ist, aber vor allem für die Wirtschaft eine Zusatzbelastung mit Lohnnebenkosten. Unser Wirtschaftsstandort braucht jetzt Veränderungen, um Arbeitsplätze zu stärken und sie nicht zu verlieren. Und darum ist dieses ganze Paket, auch wenn es an einigen Stellen wirklich schmerzt und nicht einfach ist, ist es, glaube ich, doch gerecht und fair. Und wir sollten es jetzt verabschieden.
1: CSU-Chef Söder. Das Beitragsstabilisierungsgesetz soll heute Bundestag und Bundesrat passieren. Der Bundesrat könnte das Vorhaben allerdings noch in den Vermittlungsausschuss überweisen und damit verzögern. Bei Unfällen mit E-Scootern gelten künftig strengere Regeln für deren Vermieter. Der Bundestag hat eine Gesetzesänderung verabschiedet. Geschädigte sollen dadurch leichter an Schadenersatz kommen. Betreiber von E-Rollerflotten müssen nun für Unfallkosten aufkommen, wenn der eigentliche Verursacher nicht belangt werden kann. Bei einem verheerenden Waldbrand im Süden Spaniens sind mindestens 12 Menschen ums Leben gekommen. Nach Angaben des Notdienstes in Andalusien ist die genaue Zahl der Todesopfer noch unklar. Mehrere Menschen wurden in ihren Autos von den Flammen eingeschlossen. Über 1000 Bewohner mussten ihre Häuser verlassen. Auch ein Campingplatz wurde geräumt.
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5: Heute ist es in Nienburg noch wechselnd bewölkt. Ab morgen bis Sonntag gibt es dann ganz viel Sonnenschein. In die Höchstwerte, die steigen so auf 27 bis 28 Grad an und es bleibt trocken.
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5: Auf der A2 Dortmund in Richtung Hannover, da hat es zwischen Bad Alsen und Rehren einen Unfall mit einem LKW gegeben. Aktuell ist hier nur eine Spur frei, deswegen haben wir hier auch 3 Kilometer Stau, dauert hier 30 Minuten länger. Dann blitzen sie in Allemolta Richtung Stolzenau in beiden Richtungen. Beziehungsweise in beiden Richtungen blitzen denn da. Da haben wir dann 50 erlaubt. Und die blitzen am Ortsausgang von Heiligenfelde, wenn ihr in Richtung Nienburg unterwegs seid. Da, wo es geht, da wünschen wir eine gute Fahrt.
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5: Wenn du in der Freiwilligen Feuerwehr bist, ne, erstmal Dankeschön dafür, dass es so viele Leute gibt, die sich für andere einsetzen. Dann kann es schon mal sein, dass die Nacht früh vorbei ist oder du bist vielleicht auf dem Weg zur Arbeit und dann geht der Melder los, beziehungsweise die Sirenen heulen. So war es heute Morgen auch in Stolzenau. Was da los war, das klären wir gleich. Ich bin Chris Banning. Moin.

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gibt Nachbarn, die kriegen wirklich alles mit und die wollen alles mitkriegen. Das ist manchmal auch ziemlich nervig in diesem Fall, aber gut, denn ein aufmerksamer Nachbar, der hat heute Morgen in Stolzenau vermeintlich Schlimmeres verhindert. Der hat nämlich bemerkt, dass es nach Qualm riecht und hat in einem Mehrfamilienhaus denn in der Oldenmeierstraße mal ganz schnell bei der Feuerwehr angerufen. Die Einsatzkräfte, die mussten die Wohnung dann öffnen, weil der Mensch, der da gewohnt hat, bereits zur Arbeit unterwegs war. Der Grund für den Rauch war schnell gefunden. Auf dem eingeschalteten Herd lag ein brennender Topflappen. Die Feuerwehr löschte den kleinen Brand mit ein bisschen Wasser und hat dann anschließend noch die Wohnung gelüftet. Die war nämlich schon komplett verqualmt. Zum Glück ist aber niemand verletzt worden und der Schaden, der blieb auch gering. Das ist ein gutes Beispiel dafür, wie wichtig aufmerksame Nachbarn sind und auch, dass man vor dem Verlassen der Wohnung lieber nochmal guckt, na, habe ich eigentlich auch alles ausgemacht, wie zum Beispiel den Herd.

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Lasst uns mal eben was versuchen um 10 Uhr und 22 Minuten. Wenn ich jetzt diesen Knopf drücke, dann müsste da Musik sein. Funktioniert. Hier ist Vincent Weiss, bitteschön. Was für

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0: Lass uns doch mal eben gucken, was ist los bei uns in Nienburg und im Landkreis. Worüber wird in Nienburg gerade so gesprochen? Unter anderem gibt es ja eine Hallenbadsanierung in Steimke. Und wer sich da auf die Eröffnung gefreut hat, der muss sich noch ein klein bisschen gedulden. Denn es gibt Lieferprobleme bei der neuen Beckenverkleidung. Außerdem soll auch eine neue Filteranlage installiert werden. Und aufgrund der Lieferprobleme ist im Oktober mit der Eröffnung des Hallenbades zu rechnen. Die Kosten hierfür belaufen sich auf etwa 1,2 Millionen Euro. Nicht ganz so viel hat die Historikerin Verena Meyer erhalten. Die ist nämlich jetzt mit dem renommierten Dan David-Preis ausgezeichnet worden für ihre Forschung zum Thema Verfolgung von Sinti und Roma. Das Preisgeld von 300.000 US-Dollar will Verena Meyer denn dafür nutzen, ihre wissenschaftliche Arbeit weiterhin unabhängig fortzuführen und die Forschung auch einem breiteren Publikum bekannt zu machen. Und es war eine große Katastrophe bzw. eine große Kontrolle. Am 1. Juli-Wochenende, da haben Polizei sowie die Landkreise Nienburg und Diepholz insgesamt 738 Geschwindigkeitsverstöße festgestellt. Bei der Kontrolle zum Beispiel auch in Hoya. Da hat man Autos und Motorräder kontrolliert. An vielen Motorrädern gab es auch betriebliche Mängel. Ein Motorradfahrer war ohne Führerschein unterwegs. Trauriger Spitzenreiter war in Kalle ein Autofahrer, der 106 auf dem Tacho hatte, obwohl nur 50 erlaubt waren.
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0: Heute scheint die Sonne, so ein paar schöne Wetterwolken schieben sich davor. Das bleibt dort den ganzen Tag so. 26 Grad, das sind unsere Tageshöchstwerte. Der Drei-Tage-Trend sieht wie folgt aus. 28 morgen, 28 Sonntag und 28 Grad auch am Montag dazu. Mal Sonne, mal Wolken.
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0: Es hat auf der A2 Dortmund in Richtung Hannover zwischen Bad Alsen und Rehren gekracht. Da gab es einen LKW-Unfall. Aktuell ist hier nur eine Spur frei. Da haben wir aktuell 5 Kilometer stockenden Verkehr. Dauert 25 Minuten länger. Die blitzen auf der B6 am Ortsausgang Heiligenfelde Richtung Nienburg. Und in Annemolter stehen sie auch in Stolznau beziehungsweise auch in die Gegenrichtung, da blitzt der Blitzer in beide Richtungen. Wenn ihr noch irgendwas seht, was nicht auf die Straße gehört, ein Stau, ein Blitzer oder irgendwas anderes, sag Bescheid, ganz einfach eine WhatsApp oder Sprachnachricht an die 050 21 40 30. Da, wo es geht, gute Fahrt.
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0: Na, was geht bei euch am Wochenende eigentlich so? Also unsere Hörerin Nadine, die hat gesagt, ich fahre jetzt am Wochenende mit einer Freundin nach Berlin. Da gönnen wir uns mal ein Konzert von Robert Smith und Co., also von The Cure. Also wenn die da spielen, die spielen ja 3 Tage tatsächlich in Berlin, The Cure, ne? Hoffentlich spielen sie auch diesen Song hier, ist gut zum Einstimmen. Sind The Cure, Boys Don't Cry. Ich bin Chris Benning, moin.

Eigentlich waren im Sommer noch Konzerte geplant, aber gestern kam dann die Meldung über den Ticker. Die Musikerin Bonnie Tyler ist im Alter von 75 Jahren gestern verstorben. Hier ist sie nochmal mit einem ihrer größten Hits, It's a Heartache.

Ich würde sagen, jetzt machen wir so ein bisschen, zumindest bis zu den Nachrichten, noch so ein bisschen elektronische Musik, oder? Gleich unter anderem noch mein Lieblingslied von Scooter. Vorher noch gestört, aber geil. 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
1: Ich bin Thomas Bliskin. Bayern will das umstrittene Sparpaket zur Stabilisierung der Krankenkassenbeiträge im Bundesrat trotz Bedenken passieren lassen. Ministerpräsident Söder sagte im ZDF-Morgenmagazin, nach Nachbesserungen, vor allem für die Krankenhäuser, sei das Gesetz mit Schmerzen zustimmungsfähig.
2: Natürlich ist es so, dass die Details für jeden Einzelnen eine Herausforderung sind, das haben wir gesehen. Aber es ist ein großes und wichtiges Gesamtpaket. Der Grund ist, dass uns die Krankenkassenbeiträge massiv steigen werden, was für den Einzelnen eine Belastung ist, aber vor allem für die Wirtschaft eine Zusatzbelastung mit Lohnnebenkosten. Unser Wirtschaftsstandort braucht jetzt Veränderungen, um Arbeitsplätze zu stärken und sie nicht zu verlieren. Und darum ist dieses ganze Paket, auch wenn es an einigen Stellen wirklich schmerzt und nicht einfach ist, ist es, glaube ich, doch gerecht und fair. Und wir sollten es jetzt verabschieden.
1: CSU-Chef Söder. Das Beitragsstabilisierungsgesetz soll heute Bundestag und Bundesrat passieren. Der Bundesrat könnte das Vorhaben allerdings noch in den Vermittlungsausschuss überweisen und damit verzögern. Die Verbraucherpreise in Deutschland sind im Juni etwas langsamer gestiegen. Die Inflationsrate lag bei 2,3%, teilte das Statistische Bundesamt mit und bestätigte damit vorläufige Zahlen.
3: Entscheidend für die etwas gedämpfte Preisentwicklung im vergangenen Monat waren der gesunkene Ölpreis und vor allem der Tankrabatt. Da der aber ausgelaufen ist, rechnen Experten damit, dass die Preise vor allem fürs Tanken jetzt im Juli wieder stärker steigen. Dazu kommt, dass der Ölpreis nach der jüngsten Eskalation zwischen den USA und dem Iran im Streit um die Straße von Hormuz wieder gestiegen ist. Das dürfte auch Hausbesitzer treffen, die sich jetzt im Sommer mit Heizöl für den Winter eindecken. Etwas günstiger als im Mai waren im Juni Lebensmittel wie Obst und Gemüse. Diana Kramer, Nachrichtenredaktion.
1: Bei Unfällen mit E-Scootern gelten künftig strengere Regeln für deren Vermieter. Der Bundestag hat eine Gesetzesänderung verabschiedet. Geschädigte sollen dadurch leichter an Schadenersatz kommen. Betreiber von E-Rollerflotten müssen nun für Unfallkosten aufkommen, wenn der eigentliche Verursacher nicht belangt werden kann. Bei einem verheerenden Waldbrand im Süden Spaniens sind mindestens 12 Menschen ums Leben gekommen. Nach Angaben des Notdienstes in Andalusien ist die genaue Zahl der Todesopfer noch unklar. Mehrere Menschen wurden in ihren Autos von den Flammen eingeschlossen. Über 1000 Bewohner mussten ihre Häuser verlassen. Auch ein Campingplatz wurde geräumt.
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5: Mal Sonne, mal Wolken, so sieht das Wetter heute aus. Auch in den nächsten Tagen viel Sonne, so ein paar schöne Wetterwolken. Heute 26 Grad in der Spitze, bis Montag 28 Grad in der Spitze. Das fühlt sich aber ein klein bisschen wärmer an. Fühlt sich an, so wie die 30 Grad Temperaturen.
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5: Wir gucken mal zu euch auf die Straße, auf die A2 Dortmund in Richtung Hannover. Da ist zwischen Bad Alsen und Rehren nach einem LKW-Unfall nur eine Spur frei. Aktuell haben wir hier 5 Kilometer stockenden Verkehr, dauert 25 Minuten länger. In Eickloh, da stehen sie, wenn ihr Richtung Hamelsdorf unterwegs seid, an der Scheune. Dann stehen sie auch noch auf der Ritter-Brüning-Straße, kurz vorm Krankenhaus in Hannover Stadt auswärts, danke Heiko fürs Bescheid sagen. Und in Annemolde, da blitzen sie auch Richtung Stolzenau und auch in die andere Richtung. Falls ihr noch irgendwas seht, was nicht auf die Straßen mit Staus, Blitzer oder irgendwas anderes, sagt Bescheid. 050 21 40 30. Gute Fahrt.
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5: Habt ihr Bock auf Kino jetzt am Wochenende? Wir gucken gleich mal, was so im Kino bei uns in Nienburg läuft. Mache weiter nach 3 Hits. Ich bin Chris Benning. Moin.

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0: schöne Tüte Popcorn, ein kaltes Getränk, vielleicht auch ein Eis dazu und dann zurücklehnen im Kinosessel und genießen. Wie wäre es denn mit jeder Menge Chaos, Humor und so ein paar gelbe Kultfiguren? Das gibt es in Minions und Monster. Die Minions, die wollen Hollywood erobern, werden Filmstars, richten dabei natürlich ein totales Durcheinander an und müssen am Ende sogar die Welt vor Monstern retten. Die haben sie selbst entfesselt und das klingt jetzt erstmal verrückt, ist es auch, denn typisch Minions halt eben. Wer es ja so richtig gruselig mag, für den gibt es Evil Dead Burn. Der Horrorklassiker bekommt nämlich ein neues Kapitel. Düster, brutal und nichts für schwache Nerven. Eine Familienzusammenkunft auf einem abgelegenen Anwesen entwickelt sich zum Albtraum, quasi als dämonische Mächte Besitz von einem der Angehörigen ergreifen. Spannung und Gänsehaut sind hier auf jeden Fall garantiert. Und spannend wird es auch auf dem Ozean, denn Maui muss gerettet werden und nur Vaiana kann da helfen. Da bräuchte sie allerdings Unterstützung von Dwayne The Rock Johnson, der da einen Halbgott spielt. Und anstatt ihr zu helfen, hat er lieber so ein paar Weisheiten.
1: Wir können es schaffen.
2: In Maui gibt es kein B wie in wir, nur ein E wie in ich.
1: Ah, so gemein!
2: So viel besser. Und da ist sie wieder. Manchmal im Leben ist man der Held und manchmal ist man der Köder.
1: Warte, was?
0: Ja, wer ist der Held, wer ist der Köder? Egal, ob es ein Film für die ganze Familie, Abenteuer auf dem Ozean oder Gruseln mit dem Teufel, für jeden was dabei im Kino.

The Weeknd grooven sich ganz ruhig in Richtung Freitagmittag. 11.22 Uhr haben wir es mittlerweile. Gleich um halb, da gucken wir nochmal, was gibt es eigentlich Neues bei uns in der Region. Vorher haben wir noch Musik unter anderem von Dermot Kennedy. Und das hier, das ist Musik aus Mannheim. Loy und Red Eyes.

0: Darüber wird in Nienburg und im Landkreis aktuell so gesprochen. Ein Feuerwehreinsatz, der verhindert einen größeren Wohnungsbrand. In Stolzenau, da hat ein aufmerksamer Nachbar heute Morgen Brandgeruch aus einem Mehrfamilienhaus in der Oldenmayer Straße wahrgenommen und schnell die Feuerwehr alarmiert. Die Einsatzkräfte, die öffneten die Wohnung und entdeckten dann einen eingeschalteten Herd, auf dem brannte ein Topflappen. Das Feuer, das konnte schnell gelöscht werden. Die Bewohner, die waren dann bereits zur Arbeit gefahren. Verletzt wurde niemand. Die Wohnung, die musste nur noch vom Rauch befreit werden. Das Museum Nienburg, das startet mit dem Projekt Kultur machen. Und das ist eine neue Mikroförderung für kreative Ideen in der Stadt und auch im Landkreis Nienburg. Vereine, Initiativen, Schulen und auch Privatpersonen, die können sich bis Ende Oktober mit Kulturprojekten bewerben. Unterstützt werden die Vorhaben mit 500 bis 2500 Euro. Ziel ist es, das kulturelle Leben in der Region gemeinsam weiterzuentwickeln. Der Landkreis Nienburg und die Transdev-Tochtergesellschaft Mittelweserbus haben ihren Verkehrsvertrag für das Linienbündel 2 einvernehmlich verkürzt. Statt bis 2029 läuft der Vertrag bis Ende Juli nächsten Jahres. Danach sollen dann die Regionalbusverkehre gemeinsam mit dem Linienbündel 2 neu organisiert werden und an die Verkehrsbetriebe Grafschaft Hoya übergeben werden. Und die Polizei setzt auf Bürgerdialog. Coffee with a Cop ist das große Motto. Auf den Wochenmärkten im Landkreis, da können Bürgerinnen und Bürger bei einer Tasse Kaffee oder Tee ganz unkompliziert mit der Polizei ins Gespräch kommen. Die Termine, die finden unter anderem noch in Nienburg statt, nämlich am 25. Juli. Das war das Neueste aus der Region. Nachrichten aus Deutschland und der Welt bei uns immer zur vollen Stunde.
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0: Heute scheint die Sonne, da schieben sich aber auch immer wieder mal Wolken davor. Die Sonne wird aber garantiert mehr werden. Morgen 15 Stunden am Sonntag und 14 Stunden am Montag, wo die Sonne scheint. Dazu 28 bis 30 Grad. Ja gut, ein paar schöne Wetterwolken sind dabei.
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0: Es hat einen Unfall gegeben auf der A2 Dortmund in Richtung Hannover. Zwischen Bad Alsen und Rehren, da ist nach einem LKW-Unfall nur eine Spur frei. Hier haben wir aktuell 5 Kilometer stockenden Verkehr, dauert hier 25 Minuten länger. Das war's dann aber auch schon von den Straßen. Wenn ihr noch irgendwas seht, Staus, Blitzer oder sonst irgendwie was, sagt Bescheid. 050 21 40 30. Gute Fahrt.
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0: Moin, jetzt geht es in das Jahr 1992 zurück. Na, auch schon ewig her. Da war das hier ein ganz großer Hit. Das ist Rosella. Everybody's free. Feel good. Ich bin Chris Benning. Moin.

Habt ihr irgendwo so ein Stofftier rumstehen, so ein Teddybär? Wunderbar, dann nehmt den mal, klemmt den mal so ein bisschen unter den Arm, macht einen Picknickkorb fertig und geht irgendwie raus an die Weser oder an den Park oder so. Und dann setzt ihr den Teddy wieder auf die andere Seite. Wie komme ich jetzt da drauf, auf diese Idee? Heute ist nämlich nicht nur Freitag, der 7. Juli. Nee, heute ist unter anderem auch der Mach doch mal ein Picknick mit deinen Teddybär-Tag. Und heute ist auch Tag des Kätzchens und der Ehrentag der Kuh. Und wenn er sagt, ja, Picknick ist alles schön und gut, aber ich brauche irgendwie was Herzhaftes, dann gönnt euch doch ganz einfach mal einen Döner bzw. einen Kebab, denn heute ist auch wie jeden zweiten Freitag im Juli der Tag des Kebabs.

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Eine gute Nachricht für alle Leute, die mit der Bahn unterwegs sind, denn die Bahnstrecke Hannover-Hamburg, die wird wieder freigegeben. Am Freitag, also heute, soll die Strecke wieder befahrbar sein. 10 Wochen waren die 163 Meter langen Strecke ja Sanierung gesperrt worden und laut Bahnsprecher hat alles nach Plan funktioniert. Das heißt also, planmäßig sollen die Züge wieder zwischen Hamburg und Hannover rollen. Das heißt also auch Ende des Busersatzverkehrs, den es da teilweise gegeben hat.

0: Mit Ellie Goulding geht also ganz langsam diese Freitagsausgabe von Dein Morgen auf Radio Mittelweser zu Ende. Gleich nach 12, da geht es weiter mit dem Weltmix und dem Kollegen Egon Garding. Ich bin Chris Benning, wir hören uns dann Montag ab 6 und bis dann tut mir einen Gefallen. Macht keinen Blödsinn, ich krieg das eh raus.
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1: Ich bin Thomas Bliskin. Bundesgesundheitsministerin Wagen hat das umstrittene Sparpaket zur Stabilisierung der Krankenkassenbeiträge verteidigt. Im Bundestag sagte die CDU-Politikerin, die finanzielle Lage der gesetzlichen Krankenkassen sei so dramatisch, dass ein Aufschub nicht mehr möglich sei.
2: Sehr geehrte Kolleginnen und Kollegen, mit dem Beitragssatzstabilisierungsgesetz bringen wir Einnahmen und Ausgaben der gesetzlichen Krankenkassen endlich wieder in ein Gleichgewicht. Damit entlasten wir Bürger, damit entlasten wir Arbeitgeber, aber damit schaffen wir eben auch die Grundlage für die bereits begonnenen Strukturreformen. Wir schaffen die Voraussetzung für eine hochwertige, verlässliche und bezahlbare Gesundheitsversorgung bei uns im Land jetzt und in Zukunft.
1: Gesundheitsministerin Wagen. Das Beitragsstabilisierungsgesetz soll heute Bundestag und Bundesrat passieren. Die Inflation in Deutschland hat sich im Juni abgeschwächt. Wie das Statistische Bundesamt bestätigte, stiegen die Verbraucherpreise im Vergleich zum Vorjahresmonat um 2,3% nach 2,6% im Mai. Gedämpft wurde die Entwicklung vor allem durch niedrigere Energiepreise. Ökonomen warnen allerdings, dass der jüngste Anstieg der Ölpreise im Zuge des Iran-Konflikts die Teuerung in den kommenden Monaten wieder verstärken könnte. Bauen in Deutschland wird immer teurer. Die Preise für den Neubau konventioneller Wohngebäude stiegen im Mai gemessen am Vorjahresmonat um 5%.
3: Maurer, Zimmerer, Heizungsbauer. Wer ein Haus baut, muss bei allen Gewerken deutlich höhere Kosten einkalkulieren. Besonders hoch war der Anstieg im Mai bei Dachdecker- und Holzbauarbeiten. Hier gingen die Preise um mehr als 7% nach oben. Die Gründe sind weiter hohe Energiepreise und teurere Baumaterialien, die Baufirmen an die Kunden weiterreichen. Bundesbauministerin Verena Huberts will mit dem sogenannten Bau-Turbo gegensteuern, durch mehr Digitalisierung, schnellere Prozesse und vereinfachte Förderprogramme. Diana Kramer, Nachrichtenredaktion.
1: Eine Ryanair-Maschine von Thessaloniki nach München ist nach einem Zwischenfall kurz nach dem Start zum Abflugort zurückgekehrt. Nach Angaben von Passagieren zerbrach während des Flugs eine Fensterscheibe, zudem seien die Sauerstoffmasken herabgefallen. Der Pilot brach den Flug ab und landete wieder in Thessaloniki.
4: Ein herzliches Willkommen zu meinem Weltmix Nummer 42 und es wird heute herrlich schräg, verblüffend und ein bisschen unwirklich. Wir nehmen euch mit auf eine kleine Reise rund um den Globus zu 5 kuriosen Episoden, die zeigen, die Welt ist oft viel verrückter, als man denkt. Also Ohren auf für Geschichten, bei denen man automatisch fragt, hä, wie bitte?
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Beginnen wir unsere Reise mit einem Bild, das man nicht vergisst. Eine Kuh in alpinem Gelände, zu schwer erreichbar für den normalen Weg. Und deshalb kommt der Helikopter. In der Schweiz ist das nicht etwa ein Scherz, sondern in bestimmten Situationen eine ganz praktische Lösung. Wenn Wiesen steil, Wege gefährlich und Rettung schwierig wird, dann zeigt sich, auch Tiere bekommen dort manchmal Luftunterstützung. Das klingt absurd, ist aber im Bergland gar nicht so unvernünftig. Und mal ehrlich, wer hätte gedacht, dass der Satz, die Kuh wird ausgeflogen, tatsächlich wörtlich gemeint sein kann.

Weiter geht's mit einer Geschichte, die so klein ist, dass sie fast untergeht und genau deshalb so gut ist. In einer Stadt in den USA sorgte ein Fisch für Aufsehen, weil er an einem völlig unerwarteten Ort auftauchte und damit für einen dieser Momente sorgte, in denen aus einer Bagatelle plötzlich ein Lokalmärchen wird. Solche Episoden zeigen, wie schnell aus dem Alltäglichen etwas Erzählenswertes werden kann. Ein Fund, ein Foto, ein kurzer Augenblick und schon redet die halbe Stadt darüber. Manchmal braucht es eben nicht viel, nur die richtige Mischung aus Zufall und Staunen.

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Meine dritte kuriose Episode führt uns nach Asien. Zu einem Ort, an dem Tradition nicht einfach nur gepflegt, sondern nach einem ganz eigenen Rhythmus gelebt werden. Dort richtet sich ein Fest nicht streng nach dem Kalender, wie wir es kennen, sondern nach einer lokalen Logik, die für Außenstehende fast wie ein kleiner Zeitsprung wirkt. Genau das macht solche Bräuche so spannend. Was von außen ungewöhnlich scheint, ist vor Ort Teil einer gewachsenen Identität. Und manchmal merkt man erst beim zweiten Hinsehen, dass nicht die Tradition seltsam ist, sondern nur unser eigener Blick.

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Und jetzt wird's technisch. Aber nicht langweilig, sondern wunderbar eigenwillig. In der Eisenbahngeschichte gab es immer wieder Maschinen, die weniger elegant als vielmehr beeindruckend schräg wirkten. Rekordlokomotiven, Sonderkonstruktionen und Experimente, die zeigen, Fortschritt sieht nicht immer geschniegelt aus. Gerade diese Exoten machen den Reiz aus. Sie stehen für Erfindergeist, Mut zum Ungewöhnlichen und den Willen, Grenzen zu verschieben. Und ganz nebenbei liefern sie Bilder, bei denen man sich denkt, das muss man erst mal bauen.

Vielleicht fragt ihr euch, warum funktionieren kuriose Episoden im Radio so gut? Ganz einfach, weil sie sofort Bilder im Kopf erzeugen. Ohne lange Erklärungen ist man mittendrin bei der Kuh im Hubschrauber, beim Fisch im Stadtgespräch oder beim Fest mit eigenem Zeitgefühl. Das Radio lebt von solchen Momenten. Kurios bleibt hängen, sorgt für Gesprächsstoff und macht Nachrichten oder Kulturbeiträge menschlich. Nicht alles muss man groß, dramatisch oder politisch sehen. Manchmal reicht eine Geschichte, die ein Lächeln auslöst.

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Das waren 5 kuriose Episoden aus aller Welt, mal witzig, mal erstaunlich, mal einfach nur herrlich unkonventionell. Und vielleicht ist genau das die schönste Erkenntnis. Die Welt ist voller kleiner Geschichten, die uns zeigen, wie bunt, unerwartet und lebendig sie sind. Also, bleibt neugierig, behaltet euren Humor und hört beim nächsten Mal wieder rein, wenn es heißt, die Welt hat mehr Geschichten auf Lager, als man in eine Sendung packen kann. Am Mikrofon verabschiedet sich Egon Garding. Bye bye. Bis zum nächsten Mal.

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1: Ich bin Thomas Bleskin. Der Bundestag hat das umstrittene Sparpaket zur Stabilisierung der Krankenkassenbeiträge beschlossen. Ziel ist es, die gesetzlichen Krankenkassen im kommenden Jahr um Milliarden zu entlasten und weitere Beitragserhöhungen zu verhindern.
2: Gesundheitsministerin Warken verteidigte noch einmal die Reform. Das sei ein ausgewogenes Paket. Alle müssten einen Beitrag leisten, würden aber auch langfristig von sicheren Finanzen profitieren. Das Paket sieht vor, dass Praxen, Kliniken, Apotheken und Pharmabranche weniger Geld ausgeben. Aber auch die Versicherten müssen mit mehr Zuzahlungen und weniger Leistungen rechnen. Insgesamt sollen so schon im kommenden Jahr fast 19 Milliarden Euro gespart werden. Scharfe Kritik kommt von der Opposition. Sie warnt etwa vor überlasteten Ärzten und einem Krankenhaussterben. Thomas Brock, Berlin.
1: Die EU-Kommission wirft dem Meta-Konzern unzureichenden Jugendschutz bei Instagram und Facebook vor. Nach vorläufigen Ergebnissen einer Untersuchung fördern Funktionen wie personalisierte Empfehlungen, endloses Scrollen und automatisch startende Videos das Suchtpotenzial für Kinder und Jugendliche. Meta muss nun Stellung nehmen oder Änderungen vornehmen. Andernfalls droht dem Konzern eine Geldbuße von bis zu 6% des weltweiten Jahresumsatzes. Bauen in Deutschland wird immer teurer. Die Preise für den Neubau konventioneller Wohngebäude stiegen im Mai, gemessen am Vorjahresmonat, um 5%.
3: Maurer, Zimmerer, Heizungsbauer. Wer ein Haus baut, muss bei allen Gewerken deutlich höhere Kosten einkalkulieren. Besonders hoch war der Anstieg im Mai bei Dachdecker- und Holzbauarbeiten. Hier gingen die Preise um mehr als 7% nach oben. Die Gründe sind weiter hohe Energiepreise und teurere Baumaterialien, die die Baufirmen an die Kunden weiterreichen. Bundesbauministerin Verena Huberts will mit dem sogenannten Bau-Turbo gegensteuern, durch mehr Digitalisierung, schnellere Prozesse und vereinfachte Förderprogramme. Diana Kramer, Nachrichtenredaktion.
1: Und zum Sportfußball. DFB-Präsident Neuendorf und sein Stellvertreter Watzke sind zu Gesprächen mit Bundestrainerkandidat Klopp in die USA aufgebrochen. Nach dpa-Informationen sollen in New York die Vertragsdetails für ein mögliches Engagement des 59-Jährigen als Nachfolger von Julian Nagelsmann geklärt werden. Im Anschluss sind weitere Gespräche mit Red Bull über eine vorzeitige Auflösung von Klopps Vertrag geplant.
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4: Willkommen in eurer musikalischen Auszeit am frühen Mittag. Ich bin India Kulik. Egal, ob ihr gerade im Büro sitzt, auf dem Hof arbeitet oder gemütlich zu Hause seid, wir liefern euch den Soundtrack für die nächste Stunde. Einfach zurücklehnen und genießen.

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Die Sonne zeigt sich heute immer mal wieder über Nienburg und wir sorgen für die passenden Klänge dazu. Musik nonstop, damit der Nachmittag rund läuft. Ich bin India Kulig und ihr hört Radio Mittelweser.

Damit schließen wir diese Runde ab. In der nächsten Stunde wartet schon das nächste Highlight auf euch. Bleibt also einfach dran. Ich bin Inja Kulig und ihr hört Radio Mittelweser.

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1: Ich bin Dirk Zeitler. Der Bundestag hat das umstrittene Sparpaket zur Stabilisierung der Krankenkassenbeiträge beschlossen. Ziel ist es, die gesetzlichen Krankenkassen im kommenden Jahr um Milliarden zu entlasten und weitere Beitragserhöhungen zu verhindern. Vorgesehen sind Ausgabenbremsen unter anderem für Praxen, Kliniken und Apotheken sowie höhere Zuzahlungen für Medikamente. Das Gesetz soll heute auch den Bundesrat passieren. Die erneuten Spannungen zwischen den USA und dem Iran lassen die Spritpreise weiter steigen. Wie der ADAC mitteilte, kostete Diesel zum ersten Mal seit Mitte Mai im bundesweiten Tagesdurchschnitt wieder mehr als 2 Euro pro Liter.
2: Auch wenn die Spritpreise weiter unter denen vor dem Tankrabatt liegen, dass erneut die 2-Euro-Schwelle überschritten wurde, hat auch psychologische Effekte. Um mehr als 6 Cent stieg der Dieselpreis im Schnitt seit Anfang der Woche. Bei Super E10 waren es 4 Cent je Liter. Der wieder aufgeflammte Streit zwischen den USA und dem Iran um die wichtige Straße von Hormuz könnte die Lage weiter verschärfen. Auch der Ölpreis hat seit Wochenbeginn ein gutes Stück angezogen. Diana Kramer, Nachrichtenredaktion.
1: Verbraucherinnen und Verbraucher in Deutschland haben künftig das Recht auf Reparatur von Geräten. Nachdem der Bundestag das Gesetz zur Förderung der Reparatur von Waren bereits Ende Juni beschlossen hatte, gaben nun auch die Länder im Bundesrat grünes Licht.
3: Hersteller bestimmter Produkte wie etwa Waschmaschinen, Mobiltelefone, Tablets oder E-Bikes werden damit gesetzlich verpflichtet, ihre Produkte während der üblichen Lebensdauer zu einem angemessenen Preis zu reparieren. Außerdem müssen die Geräte künftig so gebaut sein, dass man sie reparieren kann. Wer also etwa den Akku so verbaut, dass ein Tausch nicht möglich ist, verstößt gegen das Gesetz. Die Neuregelung sieht auch Anreize für Verbraucher vor. Entscheiden Sie sich für eine Reparatur statt für den Tausch eines defekten Geräts, verlängert sich die laufende Gewährleistungsfrist um 12 Monate. Tine Klimach, Nachrichtenredaktion.
1: Die EU-Kommission wirft dem Meta-Konzern unzureichenden Jugendschutz bei Instagram und Facebook vor. Nach vorläufigen Ergebnissen einer Untersuchung fördern Funktionen wie personalisierte Empfehlungen, endloses Scrollen und automatisch startende Videos das Suchtpotenzial für Kinder und Jugendliche. Meta muss nun Stellung nehmen oder Änderungen vornehmen, andernfalls droht dem Konzern eine Geldbuße.
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4: Mahlzeit zusammen hier im Landkreis Nienburg. Schön, dass ihr eingeschaltet habt. Wir machen es uns jetzt richtig gemütlich. Ein früher Mittag voller Musik, entspannt, melodisch und ohne viel drumherum. Egal, ob du gerade arbeitest, unterwegs bist oder einfach eine Pause brauchst. Hier kommt dein Soundtrack für die nächsten Stunden. Viel Freude beim Zuhören. Ich bin India Kulig und ihr hört Radio Mittelweser.

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Der frühe Nachmittag zeigt sich heute von seiner ruhigen Seite und wir machen es genauso. Entspannt, unaufgeregt, musikalisch. Egal, ob ihr gerade über die B6 rollt, im Garten werkelt oder einfach nur den Moment genießt. Wir begleiten euch mit einer Mischung, die den Tag leichter macht. Weiter geht's mit Musik. Ich bin Indira Kullig und ihr hört Radio Mittelweser.

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verschnaufen, dann geht's weiter. Nach den Nachrichten starten wir mit einer neuen Stunde voller Musik, Infos und einer Portion gute Laune. Ich bin Indira Kulik und ihr hört Radio Mittelweser.

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1: Ich bin Dirk Zeitler. Das Heizungsgesetz der früheren Ampelregierung ist bald Geschichte. Der Bundestag hat das neue Gebäudemodernisierungsgesetz beschlossen. Damit kippt die schwarz-rote Koalition zentrale Regelungen des bestehenden Gesetzes.
2: Vor allem der Kern des alten Gesetzes wird gekippt, die 65%-Regelung, die besagt, dass jede neu eingebaute Heizung mit 65% erneuerbaren Energien betrieben werden soll. Besonders der Union war das ein Dorn im Auge. Kein Reinregieren in den Heizungskeller, hieß es. Nun soll etwa neben Wärmepumpen auch der Einbau von Gas- und Ölheizungen weiter möglich sein. Allerdings ab 2029 mit einem immer größer werdenden Anteil CO2-neutraler Brennstoffe wie Biomethan. Umweltverbände warnen aber trotzdem vor Rückschritten beim Klimaschutz und höheren Kosten für Mieter, wenn Vermieter neue Gasheizungen einbauen. Thomas Brock, Nachrichtenredaktion.
1: Menschen, die sogenannte K.O.-Tropfen einsetzen, müssen künftig mit hohen Strafen rechnen. Wer die gefährlichen Mittel für eine Vergewaltigung oder einen Raub einsetzt, soll laut Gesetzentwurf der Bundesregierung künftig mit mindestens 5 Jahren Freiheitsstrafe rechnen müssen. Nun gaben auch die Länder im Bundesrat grünes Licht. K.O.-Tropfen sind meist heimlich verabreichte Substanzen, die Opfer schnell benommen, wehrlos oder bewusstlos machen können. Wer einen kaputten Toaster, Staubsauger oder eine Waschmaschine hat, soll künftig bessere Chancen auf eine Reparatur bekommen. Nachdem der Bundestag ein Gesetz dazu bereits Ende Juni beschlossen hatte, gab es nun auch vom Bundesrat grünes Licht.
3: Hersteller bestimmter Produkte wie etwa Waschmaschinen, Mobiltelefone, Tablets oder E-Bikes werden damit gesetzlich verpflichtet, ihre Produkte während der üblichen Lebensdauer zu einem angemessenen Preis zu reparieren. Außerdem müssen die Geräte künftig so gebaut sein, dass man sie reparieren kann. Wer also etwa den Akku so verbaut, dass ein Tausch nicht möglich ist, verstößt gegen das Gesetz. Tine Klimach, Nachrichtenredaktion.
1: Die Gefahr von Waldbränden wächst. Wie in den Karten des Deutschen Wetterdienstes zu sehen ist, färben sich immer größere Gebiete Deutschlands im Waldbrandgefahrenindex rot. Zuerst ist der Südwesten betroffen, später kommt auch der Nordosten dazu. Am Samstag ist die Gefahr am größten an der Grenze zwischen Baden-Württemberg und Rheinland-Pfalz sowie zu Frankreich.
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4: Und damit sind wir am frühen Nachmittag angelangt und geben den Tag ganz an die Musik ab. Egal, ob ihr gerade im Landkreis Nienburg unterwegs seid, im Büro sitzt oder zu Hause eine kleine Pause einlegt. Bleibt einfach dran, genießt die nächsten Songs und macht euch einen entspannten weiteren Tag. Ich bin Indira Kullig und ihr hört Radio Mittelweser.

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Ein Gruß an alle, die gerade im Landkreis Nienburg unterwegs sind. Egal ob in Steimke, Liebenau oder irgendwo dazwischen. Wir wissen, der Nachmittag kann manchmal ein bisschen zäh sein. Deshalb gibt es bei uns heute extra viel Musik, die euch ein bisschen Energie oder ein bisschen Entspannung schenkt. Je nachdem, was ihr gerade braucht. Ich bin India Kulig und ihr hört Radio Mittelwiese.

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1: Ich bin Dirk Zeitler. Der Bundesrat hat das Gesundheitssparpaket der Bundesregierung passieren lassen. Ein Antrag, den Vermittlungsausschuss anzurufen, fand in der Länderkammer keine Mehrheit. Das umstrittene Sparpaket soll neue Beitragserhöhungen bei den gesetzlichen Krankenkassen verhindern.
2: Das Paket sieht vor, dass Praxen, Kliniken, Apotheken und Pharmabranche weniger Geld ausgeben, aber auch die Versicherten müssen mit mehr Zuzahlungen und weniger Leistungen rechnen. Insgesamt sollen so schon im kommenden Jahr fast 19 Milliarden Euro gespart werden. Scharfe Kritik kommt von der Opposition. Sie warnt etwa vor überlasteten Ärzten und einem Krankenhaussterben. Thomas Brock, Nachrichtenredaktion.
1: Berlins regierender Bürgermeister Kai Wegener gibt seine Spitzenkandidatur für die CDU zur Abgeordnetenhauswahl im September auf. Er soll demnach bis zur Wahl jedoch regierender Bürgermeister bleiben. Wegener zieht damit Konsequenzen aus einer monatelangen Debatte um falsche Angaben über sein Krisenmanagement nach einem großen Stromausfall im Januar. Jetzt wird verhandelt. Die DFB-Spitze ist auf dem Weg nach New York. Dort erwartet sie Jürgen Klopp zu den angekündigten Gesprächen über den Bundestrainerjob.
3: Grundsätzlich wissen Jürgen Klopp und der DFB, ja, wir wollen. Jetzt geht's zum einen sicherlich um Kompetenzen, auch um das Team um den neuen Bundestrainer herum, wobei ja schon klar ist, dass Sportdirektor Rudi Völler weitermachen soll und will. Und dann geht's natürlich auch ums Geld, um Klopps Gehalt, klar, und um eine mögliche Ablöse für Red Bull, wo der DFB-Wunschkandidat ja noch bis 2029 unter Vertrag steht. Aber mit Red Bull scheinen eventuell anstelle einer Ablösesumme auch andere Modelle denkbar. Thomas Thonfeld, Sportredaktion.
1: Die Gefahr von Waldbränden wächst. Wie in den Karten des Deutschen Wetterdienstes zu sehen ist, färben sich immer größere Gebiete Deutschlands im Waldbrandgefahrenindex rot. Zuerst ist der Südwesten betroffen, später kommt auch der Nordosten dazu. Am Samstag ist die Gefahr am größten an der Grenze zwischen Baden-Württemberg und Rheinland-Pfalz sowie zu Frankreich.
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4: Die Musik läuft durch und wir sorgen dafür, dass ihr gut durch die nächsten Stunden kommt. Bleibt einfach bei uns, der nächste Song steht schon bereit. Die Sonne zeigt sich, der Kaffee duftet und wir liefern die passende Musik dazu. Ein entspannter Nachmittag liegt vor uns, perfekt, um einfach mal durchzuatmen. Viel Freude beim Zuhören. Ich bin India Kulik und ihr hört Radio Mittelweser.

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Vielleicht habt ihr heute schon einiges geschafft oder seid noch mitten im Tagesprogramm. Hier bei uns bekommt ihr zwischendurch einen kleinen musikalischen Reset. Einfach mal durchatmen, den Kopf frei bekommen und den Moment genießen. Wir bleiben für euch in der Musikspur und machen direkt weiter. Ich bin India Kulik.

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war's von mir für diesen Nachmittag hier im Landkreis Nienburg. Die Musik übernimmt jetzt Egon Garding und begleitet euch weiter. Vielleicht seid ihr gerade auf der B6 unterwegs, vielleicht im Garten oder einfach mitten im Alltag. Wie auch immer, bleibt gut gelaunt und lasst euch von den nächsten Titeln ein bisschen tragen. Ich bin India Kulig und ihr hört Radio Mittelhessen.

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1: Ich bin Dirk Zeitler. Der Bundesrat hat das Gesundheitssparpaket der Bundesregierung passieren lassen. Ein Antrag, den Vermittlungsausschuss anzurufen, fand in der Länderkammer keine Mehrheit. Das umstrittene Sparpaket soll neue Beitragserhöhungen bei den gesetzlichen Krankenkassen verhindern.
2: Das Paket sieht vor, dass Praxen, Kliniken, Apotheken und Pharmabranche weniger Geld ausgeben, aber auch die Versicherten müssen mit mehr Zuzahlungen und weniger Leistungen rechnen. Insgesamt sollen so schon im kommenden Jahr fast 19 Milliarden Euro gespart werden. Scharfe Kritik kommt von der Opposition. Sie warnt etwa vor überlasteten Ärzten und einem Krankenhaussterben. Thomas Brock, Nachrichtenredaktion.
1: Berlins regierender Bürgermeister Kai Wegener gibt seine Spitzenkandidatur für die CDU zur Abgeordnetenhauswahl im September auf. Er soll demnach bis zur Wahl jedoch regierender Bürgermeister bleiben. Wegener zieht damit Konsequenzen aus einer monatelangen Debatte um falsche Angaben über sein Krisenmanagement nach einem großen Stromausfall im Januar. Jetzt wird verhandelt. Die DFB-Spitze ist auf dem Weg nach New York. Dort erwartet sie Jürgen Klopp zu den angekündigten Gesprächen über den Bundestrainerjob.
3: Grundsätzlich wissen Jürgen Klopp und der DFB, ja, wir wollen. Jetzt geht's zum einen sicherlich um Kompetenzen, auch um das Team um den neuen Bundestrainer herum, wobei ja schon klar ist, dass Sportdirektor Rudi Völler weitermachen soll und will. Und dann geht's natürlich auch ums Geld, um Klopps Gehalt, klar, und um eine mögliche Ablöse für Red Bull, wo der DFB-Wunschkandidat ja noch bis 2029 unter Vertrag steht. Aber mit Red Bull scheinen eventuell anstelle einer Ablösesumme auch andere Modelle denkbar. Thomas Thonfeld, Sportredaktion.
1: Die Gefahr von Waldbränden wächst. Wie in den Karten des Deutschen Wetterdienstes zu sehen ist, färben sich immer größere Gebiete Deutschlands im Waldbrandgefahrenindex rot. Zuerst ist der Südwesten betroffen, später kommt auch der Nordosten dazu. Am Samstag ist die Gefahr am größten an der Grenze zwischen Baden-Württemberg und Rheinland-Pfalz sowie zu Frankreich.
4: Ein herzliches Willkommen zu meinem Weltmix Nummer 42 und es wird heute herrlich schräg, verblüffend und ein bisschen unwirklich. Wir nehmen euch mit auf eine kleine Reise rund um den Globus zu 5 kuriosen Episoden, die zeigen, die Welt ist oft viel verrückter, als man denkt. Also Ohren auf für Geschichten, bei denen man automatisch fragt, wie bitte?

Beginnen wir unsere Reise mit einem Bild, das man nicht vergisst. Eine Kuh in alpinem Gelände, zu schwer erreichbar für den normalen Weg. Und deshalb kommt der Helikopter. In der Schweiz ist das nicht etwa ein Scherz, sondern in bestimmten Situationen eine ganz praktische Lösung. Wenn Wiesen steil, Wege gefährlich und Rettung schwierig wird, dann zeigt sich, auch Tiere bekommen dort manchmal Luftunterstützung. Das klingt absurd, ist aber im Bergland gar nicht so unvernünftig. Und mal ehrlich, wer hätte gedacht, dass der Satz, die Kuh wird ausgeflogen, tatsächlich wörtlich gemeint sein kann.

Weiter geht's mit einer Geschichte, die so klein ist, dass sie fast untergeht und genau deshalb so gut ist. In einer Stadt in den USA sorgte ein Fisch für Aufsehen, weil er an einem völlig unerwarteten Ort auftauchte und damit für einen dieser Momente sorgte, in denen aus einer Bagatelle plötzlich ein Lokalmärchen wird. Solche Episoden zeigen, wie schnell aus dem Alltäglichen etwas Erzählenswertes werden kann. Ein Fund, ein Foto, ein kurzer Augenblick und schon redet die halbe Stadt darüber. Manchmal braucht es eben nicht viel, nur die richtige Mischung aus Zufall und Staunen.

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Meine dritte kuriose Episode führt uns nach Asien, zu einem Ort, an dem Traditionen nicht einfach nur gepflegt, sondern nach einem ganz eigenen Rhythmus gelebt werden. Dort richtet sich ein Fest nicht streng nach dem Kalender, wie wir es kennen, sondern nach einer lokalen Logik, die für Außenstehende fast wie ein kleiner Zeitsprung wirkt. Genau das macht solche Bräuche so spannend. Was von außen ungewöhnlich scheint, ist vor Ort Teil einer gewachsenen Identität. Und manchmal merkt man erst beim zweiten Hinsehen, dass nicht die Tradition seltsam ist, sondern nur unser eigener Blick.

Und jetzt wird's technisch. Aber nicht langweilig, sondern wunderbar eigenwillig. In der Eisenbahngeschichte gab es immer wieder Maschinen, die weniger elegant als vielmehr beeindruckend schräg wirkten. Rekordlokomotiven, Sonderkonstruktionen und Experimente, die zeigen, Fortschritt sieht nicht immer geschniegelt aus. Gerade diese Exoten machen den Reiz aus. Sie stehen für Erfindergeist, Mut zum Ungewöhnlichen und den Willen, Grenzen zu verschieben. Und ganz nebenbei liefern sie Bilder, bei denen man sich denkt, das muss man erst mal bauen.

Vielleicht fragt ihr euch, warum funktionieren kuriose Episoden im Radio so gut? Ganz einfach, weil sie sofort Bilder im Kopf erzeugen. Ohne lange Erklärungen ist man mittendrin, bei der Kuh im Hubschrauber, beim Fisch im Stadtgespräch oder beim Fest mit eigenem Zeitgefühl. Das Radio lebt von solchen Momenten. Kurios bleibt hängen, sorgt für Gesprächsstoff und macht Nachrichten oder Kulturbeiträge menschlich. Nicht alles muss man groß, dramatisch oder politisch sehen. Manchmal reicht eine Geschichte, die ein Lächeln auslöst.

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Das waren 5 kuriose Episoden aus aller Welt, mal witzig, mal erstaunlich, mal einfach nur herrlich unkonventionell. Und vielleicht ist genau das die schönste Erkenntnis. Die Welt ist voller kleiner Geschichten, die uns zeigen, wie bunt, unerwartet und lebendig sie sind. Also, bleibt neugierig, behaltet euren Humor und hört beim nächsten Mal wieder rein, wenn es heißt, die Welt hat mehr Geschichten auf Lager, als man in eine Sendung packen kann. Am Mikrofon verabschiedet sich Egon Garding. Bye bye. Bis zum nächsten Mal.

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1: Ich bin Dirk Zeitler. Auf gesetzlich Versicherte kommen höhere Zuzahlungen und Einschnitte bei manchen Leistungen zu, um die Krankenkassenbeiträge möglichst stabil zu halten. Bundestag und Bundesrat machten den Weg für ein Sparpaket von Gesundheitsministerin Wagen frei, das dazu auch Milliarden Ausgabenbremsen bei Praxen, Krankenhäusern und Pharmabranche vorsieht. Aus der Gesundheitsbranche hagelt es scharfe Kritik. Die Opposition bezweifelte, dass wirklich keine Beitragserhöhungen kommen. Das Heizungsgesetz der früheren Ampelregierung ist bald Geschichte. Der Bundestag hat das neue Gebäudemodernisierungsgesetz beschlossen. Damit kippt die schwarz-rote Koalition zentrale Regelungen des bestehenden Gesetzes.
2: Vor allem der Kern des alten Gesetzes wird gekippt, die 65%-Regelung, die besagt, dass jede neu eingebaute Heizung mit 65% erneuerbaren Energien betrieben werden soll. Besonders der Union war das ein Dorn im Auge. Kein Reinregieren in den Heizungskeller, hieß es. Nun soll etwa neben Wärmepumpen auch der Einbau von Gas- und Ölheizungen weiter möglich sein. Allerdings ab 2029 mit einem immer größer werdenden Anteil CO2-neutraler Brennstoffe wie Biomethan. Umweltverbände warnen aber trotzdem vor Rückschritten beim Klimaschutz und höheren Kosten für Mieter, wenn Vermieter neue Gasheizungen einbauen. Thomas Brock, Nachrichtenredaktion.
1: Kai Wegner zieht die Reißleine. Nach monatelanger Kritik verzichtet Berlins regierender Bürgermeister auf eine weitere Spitzenkandidatur für die CDU bei der Abgeordnetenhauswahl im September. Er will aber bis zur Wahl noch regierender Bürgermeister bleiben.
3: Ja, ich habe kommunikative Fehler gemacht. Und ja, glauben Sie es mir, ich ärgere mich am meisten darüber.
1: Wegner zieht damit Konsequenzen aus einer monatelangen Debatte um falsche Angaben über sein Krisenmanagement nach einem großen Stromausfall im Januar. Dies hatte den Wahlkampf der CDU zunehmend belastet. Zum Sport. Tennisprofi Alexander Zverev ist zum ersten Mal in das Endspiel beim Rasenklassiker in Wimbledon eingezogen und kann dort den zweiten Grand-Slam-Titel seiner Karriere holen. Der French Open-Sieger aus Hamburg gewann sein Halbfinale gegen den britischen Außenseiter Arthur Ferry in 3 Sätzen.
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1: Ich bin Dirk Zeitler. Auf gesetzlich Versicherte kommen höhere Zuzahlungen und Einschnitte bei manchen Leistungen zu, um die Krankenkassenbeiträge möglichst stabil zu halten. Bundestag und Bundesrat machten den Weg für ein Sparpaket von Gesundheitsministerin Wagen frei, das dazu auch Milliardenausgabenbremsen bei Praxen, Krankenhäusern und Pharmabranche vorsieht. Aus der Gesundheitsbranche hagelt es scharfe Kritik. Die Opposition bezweifelt, dass wirklich keine Beitragserhöhungen kommen. Kai Wegner zieht die Reißleine. Nach monatelanger Kritik verzichtet Berlins regierender Bürgermeister auf eine weitere Spitzenkandidatur für die CDU bei der Abgeordnetenhauswahl im September. Er will aber bis zur Wahl noch regierender Bürgermeister bleiben.
2: Am Ende ist der Druck dann doch zu groß geworden. Es geht vor allem um Wegners Krisenmanagement beim großen Stromausfall in Berlin Anfang des Jahres. Er spielte an dem Tag, als es losging, Tennis, verschwieg das aber erst einmal. Und auch danach gab es immer wieder Ungereimtheiten, wann er sich denn nun wirklich um den Blackout kümmerte. Viel Vertrauen ging verloren, die Umfragewerte der CDU rauschten nach unten. Wer nun stattdessen im September bei der Wahl antritt, ist noch nicht bekannt. Wegner selbst will auch den Landesvorsitz in der Berliner CDU aufgeben. Thomas Brock, Nachrichtenredaktion.
1: Wer einen kaputten Toaster, Staubsauger oder eine Waschmaschine hat, soll künftig bessere Chancen auf eine Reparatur bekommen. Nachdem der Bundestag ein Gesetz dazu bereits Ende Juni beschlossen hatte, gab es nun auch vom Bundesrat grünes Licht.
3: Hersteller bestimmter Produkte wie etwa Waschmaschinen, Mobiltelefone, Tablets oder E-Bikes werden damit gesetzlich verpflichtet, ihre Produkte während der üblichen Lebensdauer zu einem angemessenen Preis zu reparieren. Außerdem müssen die Geräte künftig so gebaut sein, dass man sie reparieren kann. Wer also etwa den Akku so verbaut, dass ein Tausch nicht möglich ist, verstößt gegen das Gesetz. Die Neuregelung sieht auch Anreize für Verbraucher vor. Entscheiden Sie sich für eine Reparatur statt für den Tausch eines defekten Geräts, verlängert sich die laufende Gewährleistungsfrist um 12 Monate. Tine Klimach, Nachrichtenredaktion.
1: Zum Sport. Tennisprofi Alexander Zverev ist zum ersten Mal in das Endspiel beim Rasenklassiker in Wimbledon eingezogen und kann dort den zweiten Grand-Slam-Titel seiner Karriere holen. Der French Open-Sieger aus Hamburg gewann sein Halbfinale gegen den britischen Außenseiter Arthur Ferry in 3 Sätzen.
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Seit der Polen nachzurücken, Gruppen auf mehrere Landesteile. 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
2: Ich bin Dirk Zeitler. Das Gesundheitssparpaket der Bundesregierung kann in Kraft treten. Nach dem Bundestag hat es auch den Bundesrat passiert. Ein Antrag, den Vermittlungsausschuss anzurufen, fand in der Länderkammer keine Mehrheit.
3: Es kam zwar viel Kritik aus den Ländern, die etwa befürchten, dass viele Krankenhäuser pleite gehen. Trotzdem gab es am Ende grünes Licht für das Sparpaket. Mit Schmerzen, sagt Bayerns Ministerpräsident Söder, aber es bremse die Kostenentwicklung und sorge für stabile Beiträge. Geplant ist, dass Praxen, Kliniken, Apotheken und auch die Pharmabranche weniger Geld ausgeben. Gleichzeitig müssen aber auch die gesetzlich Versicherten mit mehr Zuzahlungen und weniger Leistungen rechnen. Das Paket sorgt seit Wochen für Proteste. Hausärzte etwa sprechen von wahllosen Kürzungen und warnen vor längeren Wartezeiten. Thomas Brock, Nachrichtenredaktion.
2: Nach dem Verzicht von Berlins Regierungschef Kai Wegner auf die CDU-Spitzenkandidatur für die Abgeordnetenhauswahl im September beraten die Kreischefs der Partei über eine neue Lösung. Zu erwarten ist, dass sie bei dem Treffen Finanzsenator Stefan Evers als neuen Spitzenkandidaten vorschlagen. Endgültig darüber entscheiden muss der CDU-Landesvorstand. Alexander Zverev ist nur noch einen Sieg vom Wimbledon-Titel entfernt. Der Hamburger hat zum ersten Mal das Endspiel auf dem heiligen Rasen erreicht. Zverev gewann sein Halbfinale gegen den britischen Außenseiter Arthur Ferry.
4: Nach einem umkämpften ersten Satz hatte Zverev die Partie komplett im Griff und ließ seinem Gegner kaum noch eine Chance. Im Finale am Sonntag kann der Hamburger als erster deutscher Wimbledon-Sieger seit Michael Stich im Jahr 1991 Tennisgeschichte schreiben. Auf ihn wartet dann allerdings ein echter Brocken. Entweder Titelverteidiger Jannik Sinner oder Rekord-Grand-Slam-Sieger Novak Djokovic. Zverev selbst sagt, egal gegen wen, er glaubt an seine Chance. Zoeta Sovali, Sportredaktion.
2: Sie galt laut Tierpark Neumünster als älteste Eisbärin der Welt. Eisbärendame Larissa ist mit 36 Jahren gestorben. Altersbedingt habe sich der gesundheitliche Zustand des Tieres in den vergangenen Wochen verschlechtert. Da die Aussichten nicht gut gewesen seien, sei die Entscheidung getroffen worden, Larissa friedlich gehen zu lassen, teilte der Tierpark mit. Geboren wurde die Eisbärin 1990 im Zoo von Rotterdam. 2017 kam sie nach Neumünster.
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1: Ich bin Dirk Zeitler. Das Gesundheitssparpaket der Bundesregierung kann in Kraft treten. Nach dem Bundestag hat es auch den Bundesrat passiert. Ein Antrag, den Vermittlungsausschuss anzurufen, fand in der Länderkammer keine Mehrheit.
2: Es kam zwar viel Kritik aus den Ländern, die etwa befürchten, dass viele Krankenhäuser pleite gehen, trotzdem gab es am Ende grünes Licht für das Sparpaket. Mit Schmerzen, sagt Bayerns Ministerpräsident Söder, aber es bremse die Kostenentwicklung und sorge für stabile Beiträge. Geplant ist, dass Praxen, Kliniken, Apotheken und auch die Pharmabranche weniger Geld ausgeben. Gleichzeitig müssen aber auch die gesetzlich Versicherten mit mehr Zuzahlungen und weniger Leistungen rechnen. Das Paket sorgt seit Wochen für Proteste. Hausärzte etwa sprechen von wahllosen Kürzungen und warnen vor längeren Wartezeiten. Thomas Brock, Nachrichtenredaktion.
1: US-Präsident Trump hat das Ende der Waffenruhe im Irankrieg bekräftigt. Die Vereinigten Staaten hätten dem Iran unmissverständlich klar gemacht, dass die Waffenruhe vorbei sei, schrieb er auf der Plattform Truth Social. Zugleich ließ er die Tür für Gespräche weiter offen. Trump schrieb dazu konkret, Teheran habe um die Fortführung von Gesprächen gebeten. Man habe dem zugestimmt. Gut zwei Monate vor der Wahl zum Abgeordnetenhaus tauscht die Berliner CDU ihren Spitzenkandidaten aus. Nach dem Rückzug von Kai Wegner soll Finanzsenator Stefan Evers übernehmen. Darauf haben sich die CDU-Kreisvorsitzenden der Hauptstadt geeinigt. Endgültig darüber entscheiden muss der CDU-Landesvorstand. Evers soll noch dem Willen der Kreisvorsitzenden kommissarisch auch CDU-Landeschef werden. Zum Sport. Alexander Zverev ist nur noch einen Sieg vom Wimbledon-Titel entfernt. Der Hamburger hat zum ersten Mal das Endspiel auf dem heiligen Rasen erreicht. Zverev gewann sein Halbfinale gegen den britischen Außenseiter Arthur Ferry.
3: Nach einem umkämpften ersten Satz hatte Zverev die Partie komplett im Griff und ließ seinem Gegner kaum noch eine Chance. Im Finale am Sonntag kann der Hamburger als erster deutscher Wimbledon-Sieger seit Michael Stich im Jahr 1991 Tennisgeschichte schreiben. Zverev selbst sagt, er glaubt an seine Chance. Zoe Tassovali, Sportredaktion.
1: Im Endspiel am Sonntag trifft Zverev dann auf den Titelverteidiger Jannik Sinner.
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1: Ich bin David Riemer. Die Gesundheitsreform der schwarz-roten Koalition ist beschlossen. Bundestag und Bundesrat haben grünes Licht für das Sparpaket gegeben. Damit sollen die Krankenkassenbeiträge möglichst stabil bleiben. Für gesetzlich Versicherte bedeutet das höhere Zuzahlungen und Einschnitte bei einzelnen Leistungen.
2: Die Reaktionen fallen entsprechend heftig aus. Ärzteverbände sprechen von wahllosen Kürzungen und warnen vor längeren Wartezeiten in den Praxen. Die Opposition befürchtet unter anderem finanzielle Probleme für Krankenhäuser. Die Bundesregierung hält dagegen. Ohne die Reform würden die Krankenkassenbeiträge im kommenden Jahr deutlich steigen. Künftig sollen unter anderem die kostenlose Mitversicherung von Ehepartnern eingeschränkt und homöopathische Leistungen auf Kassenkosten gestrichen werden. Zoe Tassovali, Nachrichtenredaktion.
1: Die erneuten Spannungen zwischen den USA und dem Iran lassen die Spritpreise weiter steigen. Wie der ADAC mitteilte, kostete Diesel zum ersten Mal seit Mitte Mai im bundesweiten Tagesdurchschnitt wieder mehr als 2 Euro pro Liter.
3: Auch wenn die Spritpreise weiter unter denen vor dem Tankrabatt liegen, dass erneut die 2-Euro-Schwelle überschritten wurde, hat auch psychologische Effekte. Um mehr als 6 Cent stieg der Dieselpreis im Schnitt seit Anfang der Woche. Bei Super E10 waren es 4 Cent je Liter. Der wieder aufgeflammte Streit zwischen den USA und dem Iran um die wichtige Straße von Hormuz könnte die Lage weiter verschärfen. Auch der Ölpreis hat seit Wochenbeginn ein gutes Stück angezogen. Diana Kramer, Nachrichtenredaktion.
1: Nach einem Böschungsbrand bleibt die wichtige Bahnstrecke zwischen Düsseldorf und Köln bis auf Weiteres gesperrt. Das sagt ein Bahnsprecher. Im Nah- und Fernverkehr kommt es deshalb zu Umleitungen und Verspätungen. Nach Konzernangaben hat am Vormittag an 2 Stellen die Böschung gebrannt. Die Feuerwehr habe die Brände zwar gelöscht, allerdings habe das Feuer Schäden an den Schienen angerichtet, sodass auf dem Streckenabschnitt keine Züge fahren könnten. Zum Tennis. Titelverteidiger Jannik Sinner ist der Gegner von Alexander Zverev im Endspiel von Wimbledon. Der italienische Tennis-Weltranglisten-Erste setzte sich im 2. Halbfinale des Rasenklassikers in London gegen den serbischen Rekord-Grand-Slam-Sieger Novak Djokovic durch. Am Sonntag spielen Zverev und Sinner um den Titel. Für einen Triumph und seinen 2. Grand-Slam-Titel muss Zverev damit nach 9 Niederlagen in Serie erstmals wieder gegen Sinner gewinnen.
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1: Ich bin David Riemer. Das Gesundheitssparpaket der Bundesregierung kann in Kraft treten. Nach dem Bundestag hat es auch den Bundesrat passiert. Ein Antrag, den Vermittlungsausschuss anzurufen, fand in der Länderkammer keine Mehrheit.
2: Es kam zwar viel Kritik aus den Ländern, die etwa befürchten, dass viele Krankenhäuser pleite gehen. Trotzdem gab es am Ende grünes Licht für das Sparpaket. Mit Schmerzen, sagt Bayerns Ministerpräsident Söder, aber es bremse die Kostenentwicklung und sorge für stabile Beiträge. Geplant ist, dass Praxen, Kliniken, Apotheken und auch die Pharmabranche weniger Geld ausgeben. Gleichzeitig müssen aber auch die gesetzlich Versicherten mit mehr Zuzahlungen und weniger Leistungen rechnen. Das Paket sorgt seit Wochen für Proteste. Hausärzte etwa sprechen von wahllosen Kürzungen und warnen vor längeren Wartezeiten. Aus Berlin Thomas Brockt.
1: US-Präsident Donald Trump hat das Ende der Waffenruhe im Iran-Krieg bekräftigt. Die Vereinigten Staaten hätten dem Iran unmissverständlich klargemacht, dass die Waffenruhe vorbei sei, schrieb er auf der Plattform True Social. Gleichzeitig ließ er die Tür für Gespräche weiter offen. Trump schrieb dazu konkret, Teheran habe um eine Fortführung von Gesprächen gebeten. Gut zwei Monate vor der Wahl zum Abgeordnetenhaus tauscht die Berliner CDU ihren Spitzenkandidaten aus. Nach dem Rückzug von Kai Wegner soll Finanzsenator Stefan Evers übernehmen. Darauf haben sich die CDU-Kreisvorsitzenden der Hauptstadt geeinigt, teilte die Fraktion am Rande eines Treffens am Abend mit. Am Nachmittag hatte Berlins regierender Bürgermeister Wegner seinen Rückzug von der Spitzenkandidatur für die Wahl am 20. September angekündigt. Zum Fußball. Jetzt wird verhandelt. Die DFB-Spitze ist auf dem Weg nach New York. Dort erwartet sie Jürgen Klopp zu den angekündigten Gesprächen über den Bundestrainerjob.
3: Grundsätzlich wissen Jürgen Klopp und der DFB, ja, wir wollen. Jetzt geht's zum einen sicherlich um Kompetenzen, auch um das Team um den neuen Bundestrainer herum, wobei ja schon klar ist, dass Sportdirektor Rudi Völler weitermachen soll und will. Und dann geht's natürlich auch ums Geld, um Klopps Gehalt, klar, und um eine mögliche Ablöse für Red Bull, wo der DFB-Wunschkandidat ja noch bis 2029 unter Vertrag steht. Thomas Thonfeld, Sportredaktion.
1: Allerdings scheinen mit Red Bull eventuell anstelle einer Ablösesumme auch andere Modelle denkbar.
4: Ein herzliches Willkommen zu meinem Weltmix Nummer 42. Und es wird heute herrlich schräg, verblüffend und ein bisschen unwirklich. Wir nehmen euch mit auf eine kleine Reise rund um den Globus zu 5 kuriosen Episoden, die zeigen, die Welt ist oft viel verrückter, als man denkt. Also Ohren auf für Geschichten, bei denen man automatisch fragt, wie bitte?

Beginnen wir unsere Reise mit einem Bild, das man nicht vergisst. Eine Kuh in alpinem Gelände, zu schwer erreichbar für den normalen Weg. Und deshalb kommt der Helikopter. In der Schweiz ist das nicht etwa ein Scherz, sondern in bestimmten Situationen eine ganz praktische Lösung. Wenn Wiesen steil, Wege gefährlich und Rettung schwierig wird, dann zeigt sich, auch Tiere bekommen dort manchmal Luftunterstützung. Das klingt absurd, ist aber im Bergland gar nicht so unvernünftig. Und mal ehrlich, wer hätte gedacht, dass der Satz, die Kuh wird ausgeflogen, tatsächlich wörtlich gemeint sein kann.

Weiter geht's mit einer Geschichte, die so klein ist, dass sie fast untergeht und genau deshalb so gut ist. In einer Stadt in den USA sorgte ein

werden kann. Ein Fund, ein Foto, ein kurzer Augenblick und schon redet die halbe Stadt darüber. Manchmal braucht es eben nicht viel, nur die richtige Mischung aus Zufall und Staunen.

Meine dritte kuriose Episode führt uns nach Asien, zu einem Ort, an dem Traditionen nicht einfach nur gepflegt, sondern nach einem ganz eigenen Rhythmus gelebt werden. Dort richtet sich ein Fest nicht streng nach dem Kalender, wie wir es kennen, sondern nach einer lokalen Logik, die für Außenstehende fast wie ein kleiner Zeitsprung wirkt. Genau das macht solche Bräuche so spannend. Was von außen ungewöhnlich scheint, ist vor Ort Teil einer gewachsenen Identität. Und manchmal merkt man erst beim zweiten Hinsehen, dass nicht die Tradition seltsam ist, sondern nur unser eigener Blick.

Und jetzt wird's technisch. Aber nicht langweilig, sondern wunderbar eigenwillig. In der Eisenbahngeschichte gab es immer wieder Maschinen, die weniger elegant als vielmehr beeindruckend schräg wirkten. Rekordlokomotiven, Sonderkonstruktionen und Experimente, die zeigen, Fortschritt sieht nicht immer geschniegelt aus. Gerade diese Exoten machen den Reiz aus. Sie stehen für Erfindergeist, Mut zum Ungewöhnlichen und den Willen, Grenzen zu verschieben. Und ganz nebenbei liefern sie Bilder, bei denen man sich denkt, das muss man erst mal bauen.

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Vielleicht fragt ihr euch, warum funktionieren kuriose Episoden im Radio so gut? Ganz einfach, weil sie sofort Bilder im Kopf erzeugen. Ohne lange Erklärungen ist man mittendrin bei der Kuh im Hubschrauber, beim Fisch im Stadtgespräch oder beim Fest mit eigenem Zeitgefühl. Das Radio lebt von solchen Momenten. Kurios bleibt hängen, sorgt für Gesprächsstoff und macht Nachrichten oder Kulturbeiträge menschlich. Nicht alles muss man groß, dramatisch oder politisch sehen. Manchmal reicht eine Geschichte, die ein Lächeln auslöst.

Das waren 5 kuriose Episoden aus aller Welt, mal witzig, mal erstaunlich, mal einfach nur herrlich unkonventionell. Und vielleicht ist genau das die schönste Erkenntnis. Die Welt ist voller kleiner Geschichten, die uns zeigen, wie bunt, unerwartet und lebendig sie sind. Also, bleibt neugierig, behaltet euren Humor und hört beim nächsten Mal wieder rein, wenn es heißt, die Welt hat mehr Geschichten auf Lager, als man in eine Sendung packen kann. Am Mikrofon verabschiedet sich Egon Garding. Bye bye. Bis zum nächsten Mal.

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1: Ich bin David Riemer. Die Gesundheitsreform der schwarz-roten Koalition ist beschlossen. Bundestag und Bundesrat haben grünes Licht für das Sparpaket gegeben. Damit sollen die Krankenkassenbeiträge möglichst stabil bleiben. Für gesetzlich Versicherte bedeutet das höhere Zuzahlungen und Einschnitte bei einzelnen Leistungen.
2: Die Reaktionen fallen entsprechend heftig aus. Ärzteverbände sprechen von wahllosen Kürzungen und warnen vor längeren Wartezeiten in den Praxen. Die Opposition befürchtet unter anderem finanzielle Probleme für Krankenhäuser. Die Bundesregierung hält dagegen. Ohne die Reform würden die Krankenkassenbeiträge im kommenden Jahr deutlich steigen. Künftig sollen unter anderem die kostenlose Mitversicherung von Ehepartnern eingeschränkt und homöopathische Leistungen auf Kassenkosten gestrichen werden. Zoe Tassovali, Nachrichtenredaktion.
1: Die erneuten Spannungen zwischen den USA und dem Iran lassen die Spritpreise weiter steigen. Wie der ADAC mitteilte, kostete Diesel zum ersten Mal seit Mitte Mai im bundesweiten Tagesdurchschnitt wieder mehr als 2 Euro pro Liter.
3: Auch wenn die Spritpreise weiter unter denen vor dem Tankrabatt liegen, dass erneut die 2-Euro-Schwelle überschritten wurde, hat auch psychologische Effekte. Um mehr als 6 Cent stieg der Dieselpreis im Schnitt seit Anfang der Woche. Bei Super E10 waren es 4 Cent je Liter. Der wieder aufgeflammte Streit zwischen den USA und dem Iran um die wichtige Straße von Hormuz könnte die Lage weiter verschärfen. Auch der Ölpreis hat seit Wochenbeginn ein gutes Stück angezogen. Diana Kramer, Nachrichtenredaktion.
1: Gut 2 Monate vor der Abgeordnetenhauswahl tauscht die Berliner CDU ihren Spitzenkandidaten aus. Finanzsenator Stefan Evers soll die Partei nun in den Wahlkampf führen. Am Nachmittag hatte der regierende Bürgermeister Kai Wegner überraschend seinen Rückzug als CDU-Spitzenkandidat bekannt gegeben. Wegner gab dem Druck nach, der durch die monatelangen Diskussionen über seine widersprüchlichen Angaben zu seinem Krisenmanagement während des großen Stromausfalls in der Hauptstadt Anfang des Jahres entstanden war. Spanien steht im Halbfinale der Fußball-WM. Der Europameister gewann das Viertelfinale gegen Belgien mit 2:1. Mikel Merino erzielte in der 88. Minute das Siegtor und schoss Spanien damit zum ersten WM-Halbfinale seit dem Titelgewinn vor 16 Jahren. Im Halbfinale trifft Spanien am kommenden Dienstag auf Frankreich.
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1: Ich bin David Riemer. Die Gesundheitsreform der schwarz-roten Koalition ist beschlossen. Bundestag und Bundesrat haben grünes Licht für das Sparpaket gegeben. Damit sollen die Krankenkassenbeiträge möglichst stabil bleiben. Für gesetzlich Versicherte bedeutet das höhere Zuzahlungen und Einschnitte bei einzelnen Leistungen.
2: Die Reaktionen fallen entsprechend heftig aus. Ärzteverbände sprechen von wahllosen Kürzungen und warnen vor längeren Wartezeiten in den Praxen. Die Opposition befürchtet unter anderem finanzielle Probleme für Krankenhäuser. Die Bundesregierung hält dagegen. Ohne die Reform würden die Krankenkassenbeiträge im kommenden Jahr deutlich steigen. Künftig sollen unter anderem die kostenlose Mitversicherung von Ehepartnern eingeschränkt und homöopathische Leistungen auf Kassenkosten gestrichen werden. Zoe Tassovali, Nachrichtenredaktion.
1: Die erneuten Spannungen zwischen den USA und dem Iran lassen die Spritpreise weiter steigen. Wie der ADAC mitteilte, kostete Diesel zum ersten Mal seit Mitte Mai im bundesweiten Tagesdurchschnitt wieder mehr als 2 Euro pro Liter.
3: Auch wenn die Spritpreise weiter unter denen vor dem Tankrabatt liegen, dass erneut die 2-Euro-Schwelle überschritten wurde, hat auch psychologische Effekte. Um mehr als 6 Cent stieg der Dieselpreis im Schnitt seit Anfang der Woche. Bei Super E10 waren es 4 Cent je Liter. Der wieder aufgeflammte Streit zwischen den USA und dem Iran um die wichtige Straße von Hormuz könnte die Lage weiter verschärfen. Auch der Ölpreis hat seit Wochenbeginn ein gutes Stück angezogen. Diana Kramer, Nachrichtenredaktion.
1: Gut 2 Monate vor der Abgeordnetenhauswahl tauscht die Berliner CDU ihren Spitzenkandidaten aus. Finanzsenator Stefan Evers soll die Partei nun in den Wahlkampf führen. Am Nachmittag hatte der regierende Bürgermeister Kai Wegner überraschend seinen Rückzug als CDU-Spitzenkandidat bekannt gegeben. Wegner gab dem Druck nach, der durch die monatelangen Diskussionen über seine widersprüchlichen Angaben zu seinem Krisenmanagement während des großen Stromausfalls in der Hauptstadt Anfang des Jahres entstanden war. Spanien steht im Halbfinale der Fußball-WM. Der Europameister gewann das Viertelfinale gegen Belgien mit 2:1. Mikel Merino erzielte in der 88. Minute das Siegtor und schoss Spanien damit zum ersten WM-Halbfinale seit dem Titelgewinn vor 16 Jahren. Im Halbfinale trifft Spanien am kommenden Dienstag auf Frankreich.
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1: Ich bin David Riemer. Die Gesundheitsreform der schwarz-roten Koalition ist beschlossen. Bundestag und Bundesrat haben grünes Licht für das Sparpaket gegeben. Damit sollen die Krankenkassenbeiträge möglichst stabil bleiben. Für gesetzlich Versicherte bedeutet das höhere Zuzahlungen und Einschnitte bei einzelnen Leistungen.
2: Die Reaktionen fallen entsprechend heftig aus. Ärzteverbände sprechen von wahllosen Kürzungen und warnen vor längeren Wartezeiten in den Praxen. Die Opposition befürchtet unter anderem finanzielle Probleme für Krankenhäuser. Die Bundesregierung